0: Jetzt ist die entsprechende Gesetzesänderung in Kraft getreten. Mehr von Silas Quiring.
1: Der Anspruch soll schrittweise ausgeweitet werden. Ab diesem Jahr kommt quasi immer eine Klassenstufe dazu. Zum Schulstart in 3 Jahren sind dann alle Grundschülerinnen und Schüler mit eingeschlossen. Wie das in der Praxis klappt, wird sich zeigen. Studien zufolge fehlen in den allermeisten Kommunen noch die nötigen Kapazitäten. Eine weitere rechtliche Neuheit ist das Recht auf Reparatur zum fairen Preis bei Herstellern von Waschmaschinen, Kühlschränken oder auch Smartphones.
0: In Peru sind beim Absturz eines Kleinflugzeugs 13 Menschen ums Leben gekommen, darunter wohl auch 2 Deutsche. Den peruanischen Behörden zufolge sollen sich 11 ausländische Touristen und 2 Besatzungsmitglieder an Bord befunden haben. Ihr Ziel war es, die berühmten Nazca-Linien aus der Luft zu betrachten. Nach dem Scheitern seiner Investorenpläne steht FIFA-Chef Infantino das Wasser langsam bis zum Hals. Jetzt hat der Europäische Fußballverband UEFA ihm offiziell das Vertrauen entzogen. Und auch intern sieht es nach dem Aus der Pläne zum Verkauf von WM-Anteilen für Infantino langsam düster aus.
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3: Auf der A6 Nürnberg Richtung Heilbronn ist zwischen Feuchtwangen Nord und dem Kreuz Feuchtwangen-Crailsheim gesperrt. Allen unterwegs eine gute Fahrt.

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2: Wir sind ja alle süchtig. 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Und genauso geht es Eltern von Kleinkindern. Die freuen sich, wenn das Kind endlich im Bett liegt und schläft und dann starren die aufs Babyphone.
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4: Auf der A6 Nürnberg Richtung Heilbronn ist zwischen Feuchtwangen Nord und dem Kreuz Feuchtwangen-Crailsheim gesperrt. Allen unterwegs eine gute Fahrt.
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5: Ich bin Gisa Weber. Bunt, laut und mit guter Laune im Gepäck. Gut 300.000 Menschen sind in Hamburg bei der großen CSD-Demo durch die Stadt gezogen. Das waren so viele wie noch nie. Einzelheiten von Tom Husse.
6: Viele Menschen wollten nach dem Anschlag auf den Berliner CSD vor einer Woche zeigen, dass sie nicht klein zu kriegen sind und ein klares Zeichen für Vielfalt und Toleranz setzen. Die Polizei und der Veranstalter sprachen von einer guten Stimmung und einem friedlichen CSD. Im Vorfeld hatte die Polizei ihre Sicherheitsmaßnahmen nochmal nach oben geschraubt und doppelt so viele Beamte eingesetzt wie im Vorjahr.
5: Die Europäer sprechen nach dem Ansturm auf die spanische Exklave Ceuta einmal mehr über die Migrationspolitik. Am Dienstag schalten sich die EU-Innenminister zu einer Sondersitzung zusammen. Die hatten die meisten EU-Mitglieder gefordert und auch Spanien selbst. Der Sicherheitsexperte Joachim Weber sagte bei NTV.
7: Also diese Sondersitzung wird hoffentlich ergeben, dass die Europäer die Reihen schließen. Ich verstehe nicht ganz, wie jetzt einzelne Staaten, allen voran Italien, da über die Spanier herfallen. Die Spanier haben sich das ja nicht herbei gewünscht. Es ist eben passiert, dass jetzt Einzelne sagen, hier, die Spanier müssen jetzt abgeschottet werden. Das, glaube ich, ist das falsche Signal.
5: Bald startet das neue Schuljahr und für die neuen Erstklässler gibt es erstmals flächendeckend in ganz Deutschland einen Anspruch auf Ganztagsbetreuung. Jetzt ist die entsprechende Gesetzesänderung in Kraft getreten. Mehr von Silas Quiring.
8: Der Anspruch soll schrittweise ausgeweitet werden. Ab diesem Jahr kommt quasi immer eine Klassenstufe dazu. Zum Schulstart in 3 Jahren sind dann alle Grundschülerinnen und Schüler mit eingeschlossen. Wie das in der Praxis klappt, wird sich zeigen. Studien zufolge fehlen in den allermeisten Kommunen noch die nötigen Kapazitäten. Eine weitere rechtliche Neuheit ist das Recht auf Reparatur zum fairen Preis bei Herstellern von Waschmaschinen, Kühlschränken oder auch Smartphones.
5: In Peru sind beim Absturz eines Kleinflugzeugs 13 Menschen ums Leben gekommen, darunter wohl auch 2 Deutsche. Den peruanischen Behörden zufolge sollen sich 11 ausländische Touristen und 2 Besatzungsmitglieder an Bord befunden haben. Ihr Ziel war es, die berühmten Nazca-Linien aus der Luft zu betrachten. Nach dem Scheitern seiner Investorenpläne steht FIFA-Chef Infantino das Wasser langsam bis zum Hals. Jetzt hat der Europäische Fußballverband UEFA ihm offiziell das Vertrauen entzogen. Und auch intern sieht es nach dem Aus der Pläne zum Verkauf von WM-Anteilen für Infantino langsam düster aus.
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3: Der Simba hat so eine Angewohnheit, der macht immer neben das Katzenklo. Das ist so niedlich.
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6: Wenig Wolken gibt es gerade und es bleibt trocken. Die Temperaturen liegen aktuell zwischen 19 und 12 Grad. Tagsüber geht es mit viel Sonne weiter. Nur an den Alpen kann es am Nachmittag vereinzelt Gewitter geben, teils kräftig. Die Höchstwerte liegen bei 21 bis 34 Grad.
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6: Ich bin Gisa Weber. Eine Woche nach dem Anschlag auf den CSD in Berlin hat die queere Community ein deutliches Zeichen für Vielfalt und Toleranz gesetzt. Etwa 300.000 Menschen kamen zur großen CSD-Demo in Hamburg. Das waren so viele wie noch nie, heißt es vom Veranstalter. Im Vorfeld hatte die Polizei ihre Sicherheitsmaßnahmen spürbar hochgefahren und deutlich mehr Beamte beim CSD eingesetzt. Vielen Demo-Teilnehmern war es wichtig, sich nach dem Anschlag nicht einschüchtern zu lassen. Frei nach dem Motto, jetzt erst recht. Welche Konsequenzen muss Europa aus dem Ansturm von Migranten auf die spanische Exklave Ceuta ziehen? Darum geht es am Dienstag bei einer Sondersitzung der EU-Innenminister. Die meisten EU-Länder und auch Spanien selbst hatten so eine Sitzung gefordert. Spanien steht wegen seines Umgangs mit dem Massenandrang in Ceuta in der Kritik. Regierungschef Sanchez wiederum sagt, die Reaktion einiger Länder sei egoistisch und rechtswidrig. Mit dem neuen Schuljahr gibt es für die neuen Erstklässler erstmals in ganz Deutschland einen Anspruch auf Ganztagsbetreuung. Die Änderung ist jetzt in Kraft getreten und soll schrittweise auf alle Grundschüler ausgeweitet werden. Der Deutsche Gewerkschaftsbund begrüßt den Schritt, auch weil er mehr Eltern das Arbeiten besser ermöglicht. Allerdings klaffen Anspruch und Realität noch weit auseinander, sagte uns DGB-Vizechefin Elke Hanack.
7: Laut nationalem Bildungsbericht können gerade einmal 7% der Kommunen in Deutschland den Rechtsanspruch bereits vollständig erfüllen. Das bedeutet, die große Mehrheit der Familien kann ihren rechtlichen Anspruch de facto heute noch nicht durchsetzen, trotz des offiziellen Inkrafttretens.
6: Beim Absturz eines Kleinflugzeugs sind in Peru 13 Menschen ums Leben gekommen. Neben zwei Crewmitgliedern befanden sich, den peruanischen Behörden zufolge, 11 ausländische Touristen an Bord. Es soll sich Medienberichten zufolge um 2 Deutsche, 7 Italiener und 2 Spanier handeln. Die Absturzursache ist noch unklar. Sorgen die gescheiterten Investorenpläne für den Infantino-Sturz? Die UEFA hat dem FIFA-Chef jetzt offiziell ihr Vertrauen entzogen. Colin Mock mit den Einzelheiten.
8: Infantino hatte zwar widerwillig seinen Rückzug, was den Verkauf von WM-Anteilen an Investoren betrifft, angekündigt, für den Europäischen Fußballverband aber offenbar zu wenig, zu spät. Die derzeitige Führung habe das Vertrauen verloren, heißt es von der UEFA. Auch intern wächst die Kritik an Infantino. Einer seiner Berater war aus Protest zurückgetreten. Und es gibt Gerüchte, dass sich für die nächste Wahl zum FIFA-Chef sogar ein Gegenkandidat finden könnte.
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9: Auf der A6 Nürnberg Richtung Heilbronn ist zwischen Feuchtwangen Nord und dem Kreuz Feuchtwangen-Crailsheim gesperrt. Euch eine gute Fahrt.

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3: Ein winziges Baby zu Hause zu haben, hat unschlagbare praktische Vorteile. Wenn dein Partner oder Partnerin nach Hause kommt und es sieht aus wie Sau zu Hause, obwohl das Baby den ganzen Tag geschlafen hat.
4: Du, es war Daueralarm heute. Ich kam zu gar nichts.
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5: Gibi, hallo? Wie viele Finger halte ich hoch? Siehst du was?
6: Meinst du das denn jetzt?
5: Ja, ganz einfach, so verschmiert wie deine Brille ist, dass du da überhaupt noch was siehst aus den zwei Gläsern.
6: Wo bist du denn überhaupt? Ja.

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1: Auf der A6 Nürnberg Richtung Heilbronn ist zwischen Feuchtwang Nord und dem Kreuz Feuchtwang-Crailsheim gesperrt. Euch eine gute Fahrt.
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2: Ich bin Gisa Weber. Eine Woche nach dem Anschlag auf den CSD in Berlin hat die queere Community ein deutliches Zeichen für Vielfalt und Toleranz gesetzt. Etwa 300.000 Menschen kamen zur großen CSD-Demo in Hamburg. Das waren so viele wie noch nie, heißt es vom Veranstalter. Im Vorfeld hatte die Polizei ihre Sicherheitsmaßnahmen spürbar hochgefahren und deutlich mehr Beamte beim CSD eingesetzt. Vielen Demo-Teilnehmern war es wichtig, sich nach dem Anschlag nicht einschüchtern zu lassen. Frei nach dem Motto, jetzt erst recht. Welche Konsequenzen muss Europa aus dem Ansturm von Migranten auf die spanische Exklave Ceuta ziehen? Darum geht es am Dienstag bei einer Sondersitzung der EU-Innenminister. Die meisten EU-Länder und auch Spanien selbst hatten so eine Sitzung gefordert. Spanien steht wegen seines Umgangs mit dem Massenandrang in Ceuta in der Kritik. Regierungschef Sanchez wiederum sagt, die Reaktion einiger Länder sei egoistisch und rechtswidrig. Mit dem neuen Schuljahr gibt es für die neuen Erstklässler erstmals in ganz Deutschland einen Anspruch auf Ganztagsbetreuung. Die Änderung ist jetzt in Kraft getreten und soll schrittweise auf alle Grundschüler ausgeweitet werden. Der Deutsche Gewerkschaftsbund begrüßt den Schritt, auch weil er mehr Eltern das Arbeiten besser ermöglicht. Allerdings klaffen

0: Anspruch und Realität noch weit auseinander, sagte uns DGB-Vizechefin Elke Hanack.
1: Laut nationalem Bildungsbericht können gerade einmal 7% der Kommunen in Deutschland den Rechtsanspruch bereits vollständig erfüllen. Das bedeutet, die große Mehrheit der Familien kann ihren rechtlichen Anspruch de facto heute noch nicht durchsetzen, trotz des offiziellen Inkrafttretens.
0: Beim Absturz eines Kleinflugzeugs sind in Peru 13 Menschen ums Leben gekommen. Neben 2 Crewmitgliedern befanden sich den peruanischen Behörden zufolge 11 ausländische Touristen an Bord. Es soll sich Medienberichten zufolge um 2 Deutsche, 7 Italiener und 2 Spanier handeln. Die Absturzursache ist noch unklar. Sorgen die gescheiterten Investorenpläne für den Infantino-Sturz? Die UEFA hat dem FIFA-Chef jetzt offiziell ihr Vertrauen entzogen. Colin Mock mit den Einzelheiten.
2: Infantino hatte zwar widerwillig seinen Rückzug, was den Verkauf von WM-Anteilen an Investoren betrifft, angekündigt, für den Europäischen Fußballverband aber offenbar zu wenig, zu spät. Die derzeitige Führung habe das Vertrauen verloren, heißt es von der UEFA. Auch intern wächst die Kritik an Infantino. Einer seiner Berater war aus Protest zurückgetreten. Und es gibt Gerüchte, dass sich für die nächste Wahl zum FIFA-Chef sogar ein Gegenkandidat finden könnte.
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2: Für die besten Vorhersagen zum Wetter gibt es ganz verlässliche Do-It-Yourself-Wetterstation. Du spannst eine Wäscheleine und hängst Wäsche dran. Dann kannst du ganz genau ablesen. Wäsche flattert, es ist windig. Wäsche nass, Regen. Wäsche trocken, Sommer. Wäsche weg, Sturm.
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3: Oh, ich verfluche Flori Silbereisen und Helene Fischer, die aus diesem Lied eine

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1: Wenig Wolken gibt es gerade und es bleibt trocken. Die Temperaturen liegen aktuell zwischen 19 und 12 Grad. Tagsüber geht's mit viel Sonne weiter. Nur an den Alpen kann es am Nachmittag vereinzelt Gewitter geben, teils kräftig. Die Höchstwerte liegen bei 21 bis 34 Grad.
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1: Ich bin Gisa Weber. Die queere Community hat deutlich gezeigt, dass sie sich nach dem CSD-Anschlag in Berlin nicht unterkriegen lässt. Zur großen CSD-Demo in Hamburg kamen rund 300.000 Menschen. Das haben Veranstalter und Polizei mitgeteilt. Beide sprachen von einem sehr friedlichen Verlauf der Großveranstaltung. Zur Sicherheit war die Polizei mit mehr Beamten als sonst im Einsatz. Manuel Opitz von Hamburg Pride sagte:
2: Wir in Hamburg spüren die Unterstützung der Behörden und der Politik und der Polizei. Das kann man von der Bundesregierung nicht sagen. Also die jetzige Bundesregierung hat Sicherheit für queere Menschen nicht als wichtiges Thema bis jetzt wahrgenommen und anerkannt. Und das muss sich jetzt schnellstmöglich ändern.
1: Die Europäer sprechen nach dem Ansturm auf die spanische Exklave Ceuta einmal mehr über die Migrationspolitik. Am Dienstag schalten sich die EU-Innenminister zu einer Sondersitzung zusammen. Die hatten die meisten EU-Mitglieder gefordert und auch Spanien selbst. Der Sicherheitsexperte Joachim Weber sagte bei NTV:
3: Also diese Sondersitzung wird hoffentlich ergeben, dass die Europäer die Reihen schließen. Ich verstehe nicht ganz, wie jetzt einzelne Staaten, allen voran Italien, da über die Spanier herfallen. Die Spanier haben sich das ja nicht herbeigewünscht. Es ist eben passiert, dass jetzt Einzelne sagen, hier, die Spanier müssen jetzt abgeschottet werden. Das, glaube ich, ist das falsche Signal.
1: Im Zentrum von Moskau hat es offenbar einen Bombenanschlag gegeben. Russischen Medien zufolge wollte eine Frau mit dem Sprengsatz in ein Restaurant, wurde aber von einem Wachmann aufgehalten. Beide und ein Gast sollen ums Leben gekommen sein. Außerdem wurden zahlreiche Menschen verletzt. Beim Absturz eines Kleinflugzeugs in Peru sind offenbar auch zwei deutsche Urlauber ums Leben gekommen. Medienberichten zufolge sollen sich 13 Menschen an Bord befunden haben. Neben zwei Crewmitgliedern auch 7 Italiener, 2 Spanier und eben die 2 Deutschen. Keiner überlebte den Absturz. Die Ursache ist noch völlig unklar. Ziel des Fluges waren offenbar die Jahrtausende alten sogenannten Nazca-Linien. Riesige Bilder von Tieren oder Pflanzen, die am besten aus der Luft zu erkennen sind. Nach dem Scheitern seiner Investorenpläne steht FIFA-Chef Infantino das Wasser langsam bis zum Hals. Jetzt hat der Europäische Fußballverband UEFA ihm offiziell das Vertrauen entzogen. Und auch intern sieht es nach dem Aus der Pläne zum Verkauf von WM-Anteilen für Infantino langsam düster aus.
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4: Nichts los auf den Straßen. Aktuell ist alles frei. Allen unterwegs eine gute Fahrt.

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3: 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Sie kauft Essen ein, macht grünen Salat, Kartoffelsalat, Nudelsalat, Tzatziki. Er legt alles mithilfe der Grillzange auf den Grill und ganz am Ende fragt er, ob das nicht toll war, mal nicht kochen zu müssen.
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3: Ich bin Gisa Weber. Die queere Community hat deutlich gezeigt, dass sie sich nach dem CSD-Anschlag in Berlin nicht unterkriegen lässt. Zur großen CSD-Demo in Hamburg kamen rund 300.000 Menschen. Das haben Veranstalter und Polizei mitgeteilt. Beide sprachen von einem sehr friedlichen Verlauf der Großveranstaltung. Zur Sicherheit war die Polizei mit mehr Beamten als sonst im Einsatz. Manuel Opitz von Hamburg Pride sagte:
4: Wir in Hamburg spüren die Unterstützung der Behörden und der Politik und der Polizei. Das kann man von der Bundesregierung nicht sagen. Also die jetzige Bundesregierung hat Sicherheit für queere Menschen nicht als wichtiges Thema bis jetzt wahrgenommen und anerkannt. Und das muss sich jetzt schnellstmöglich ändern.
3: Die Europäer sprechen nach dem Ansturm auf die spanische Exklave Ceuta einmal mehr über die Migrationspolitik. Am Dienstag schalten sich die EU-Innenminister zu einer Sondersitzung zusammen. Die hatten die meisten EU-Mitglieder gefordert und auch Spanien selbst. Der Sicherheitsexperte Joachim Weber sagte bei NTV:
5: Also diese Sondersitzung wird hoffentlich ergeben, dass die Europäer die Reihen schließen. Ich verstehe nicht ganz, wie jetzt einzelne Staaten, allen voran Italien, da über die Spanier herfallen. Die Spanier haben sich das ja nicht herbei gewünscht. Es ist eben passiert, dass jetzt einzelne sagen, hier die Spanier müssen jetzt abgeschottet werden. Das, glaube ich, ist das falsche Signal.
3: Im Zentrum von Moskau hat es offenbar einen Bombenanschlag gegeben. Russischen Medien zufolge wollte eine Frau mit dem Sprengsatz in ein Restaurant, wurde aber von einem Wachmann aufgehalten. Beide und ein Gast sollen ums Leben gekommen sein. Außerdem wurden zahlreiche Menschen verletzt. Beim Absturz eines Kleinflugzeugs in Peru sind offenbar auch zwei deutsche Urlauber ums Leben gekommen. Medienberichten zufolge sollen sich 13 Menschen an Bord befunden haben, neben zwei Crewmitgliedern auch 7 Italiener, 2 Spanier und eben die 2 Deutschen. Keiner überlebte den Absturz. Die Ursache ist noch völlig unklar. Ziel des Fluges waren offenbar die Jahrtausende alten sogenannten Nazca-Linien, riesige Bilder von Tieren oder Pflanzen, die am besten aus der Luft zu erkennen sind. Nach dem Scheitern seiner Investorenpläne steht FIFA-Chef Infantino das Wasser langsam bis zum Hals. Jetzt hat der Europäische Fußballverband UEFA ihm offiziell das Vertrauen entzogen. Und auch intern sieht es nach dem Aus der Pläne zum Verkauf von WM-Anteilen für Infantino langsam düster aus.
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6: Nichts los auf den Straßen. Aktuell ist alles frei. Allen unterwegs eine gute Fahrt.
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2: Wenn ein Kind was toll macht, dann wird es hoffentlich gelobt.
3: Super, Finja.
2: Wenn das Kind einfach nur irgendwas macht, wird es allerdings auch sehr oft gelobt von den Eltern.
3: Ganz toll hast du Pipi gemacht, Finja.
2: Ja, Hut ab. Für eine 8-Jährige, toll.
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4: Ja, ja, wenn Störche im Radio 7 Land Liebe machen, dann sind sie viel zu laut. Rund um den Bodensee habe ich vorhin gelesen, dass es tatsächlich Politiker gibt, die ein politisches Eingreifen fordern.
5: Na, und da fragen wir uns, ist das wirklich so heftig? Ich meine, Störche bespringen sich nur wenige Sekunden lang.
4: Ja, Linda. Dafür aber mehrmals am Tag. Also, da wären wir doch alle gern ein bisschen stolz.

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1: Wenig Wolken gibt es gerade und es bleibt trocken. Die Temperaturen liegen aktuell zwischen 19 und 12 Grad. Tagsüber geht's mit viel Sonne weiter. Nur an den Alpen kann es am Nachmittag vereinzelt Gewitter geben, teils kräftig. Die Höchstwerte liegen bei 21 bis 34 Grad.
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1: Ich bin Gisa Weber. Bunt, laut und mit guter Laune im Gepäck. Gut 300.000 Menschen sind in Hamburg bei der großen CSD-Demo durch die Stadt gezogen. Das waren so viele wie noch nie. Einzelheiten von Tom Husse.
2: Viele Menschen wollten nach dem Anschlag auf den Berliner CSD vor einer Woche zeigen, dass sie nicht klein zu kriegen sind und ein klares Zeichen für Vielfalt und Toleranz setzen. Die Polizei und der Veranstalter sprachen von einer guten Stimmung und einem friedlichen CSD. Im Vorfeld hatte die Polizei ihre Sicherheitsmaßnahmen nochmal nach oben geschraubt und doppelt so viele Beamte eingesetzt wie im Vorjahr.
1: Welche Konsequenzen muss Europa aus dem Ansturm von Migranten auf die spanische Exklave Ceuta ziehen? Darum geht es am Dienstag bei einer Sondersitzung der EU-Innenminister. Die meisten EU-Länder und auch Spanien selbst hatten so eine Sitzung gefordert. Spanien steht wegen seines Umgangs mit dem Massenandrang in Ceuta in der Kritik. Regierungschef Sanchez wiederum sagt, die Reaktion einiger Länder sei egoistisch und rechtswidrig. In Moskau hat es in der Nähe eines Restaurants eine heftige Explosion gegeben. Drei Menschen sind dabei örtlichen Medien zufolge getötet worden. Die russischen Behörden sprechen von einem Anschlag. Eine Frau, die ums Leben kam, soll einen selbstgebauten Sprengsatz dabei gehabt haben. Die Hintergründe sind noch unklar. In Peru sind beim Absturz eines Kleinflugzeugs 13 Menschen ums Leben gekommen, darunter wohl auch zwei Deutsche. Den peruanischen Behörden zufolge sollen sich 11 ausländische Touristen und 2 Besatzungsmitglieder an Bord befunden haben. Ihr Ziel war es, die berühmten Nazca-Linien aus der Luft zu betrachten. Wer mit Hilfe von künstlicher Intelligenz Bilder, Texte oder Audios veröffentlicht, muss das ab heute auch kennzeichnen. Zumindest in der Regel. Laut einer neuen EU-Verordnung müssen KI-Inhalte auf den ersten Blick erkennbar sein. Eileen Schallhorn.
3: Mit der neuen Regel will die EU dafür sorgen, dass man auf jeden Fall merkt, wenn man es mit einer KI zu tun hat. Das betrifft zum Beispiel Chatbots im Kundenservice oder Influencer, die bei ihren makellosen Bildern kräftig mit KI nachhelfen. Die EU nimmt da alle in die Verantwortung, die mit KI-generierten Inhalten Geld verdienen. Ausnahmen gibt es für Privatpersonen und Künstler. Ein satirisches Deepfake von knutschenden Politikern zum Beispiel braucht kein Wasserzeichen im Bild, wohl aber einen Hinweis im Text darunter.
1: Der aus der Mafia-Kultserie The Sopranos bekannte US-Schauspieler Vincent Pastore ist tot. Das hat sein Agent mitgeteilt. Pastore wurde 80 Jahre alt. Woran er verstarb, blieb offen.
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4: Nichts los auf den Straßen. Aktuell ist alles frei. Allen unterwegs eine gute Fahrt.

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1: Ich bin Gisa Weber. Bunt, laut und mit guter Laune im Gepäck. Gut 300.000 Menschen sind in Hamburg bei der großen CSD-Demo durch die Stadt gezogen. Das waren so viele wie noch nie. Einzelheiten von Tom Husse.
2: Viele Menschen wollten nach dem Anschlag auf den Berliner CSD vor einer Woche zeigen, dass sie nicht klein zu kriegen sind und ein klares Zeichen für Vielfalt und Toleranz setzen. Die Polizei und der Veranstalter sprachen von einer guten Stimmung und einem friedlichen CSD. Im Vorfeld hatte die Polizei ihre Sicherheitsmaßnahmen nochmal nach oben geschraubt und doppelt so viele Beamte eingesetzt wie im Vorjahr.
1: Welche Konsequenzen muss Europa aus dem Ansturm von Migranten auf die spanische Exklave Ceuta ziehen? Darum geht es am Dienstag bei einer Sondersitzung der EU-Innenminister. Die meisten EU-Länder und auch Spanien selbst hatten so eine Sitzung gefordert. Spanien steht wegen seines Umgangs mit dem Massenandrang in Ceuta in der Kritik. Regierungschef Sanchez wiederum sagt, die Reaktion einiger Länder sei egoistisch und rechtswidrig. In Moskau hat es in der Nähe eines Restaurants eine heftige Explosion gegeben. 3 Menschen sind dabei örtlichen Medien zufolge getötet worden. Die russischen Behörden sprechen von einem Anschlag. Eine Frau, die ums Leben kam, soll einen selbstgebauten Sprengsatz dabei gehabt haben. Die Hintergründe sind noch unklar. In Peru sind beim Absturz eines Kleinflugzeugs 13 Menschen ums Leben gekommen, darunter wohl auch 2 Deutsche. Den peruanischen Behörden zufolge sollen sich 11 ausländische Touristen und 2 Besatzungsmitglieder an Bord befunden haben. Ihr Ziel war es, die berühmten Nazca-Linien aus der Luft zu betrachten. Wer mithilfe von künstlicher Intelligenz Bilder, Texte oder Audios veröffentlicht, muss das ab heute auch kennzeichnen. Zumindest in der Regel. Laut einer neuen EU-Verordnung müssen KI-Inhalte auf den ersten Blick erkennbar sein. Eileen Schallhorn.
3: Mit der neuen Regel will die EU dafür sorgen, dass man auf jeden Fall merkt, wenn man es mit einer KI zu tun hat. Das betrifft zum Beispiel Chatbots im Kundenservice oder Influencer, die bei ihren makellosen Bildern kräftig mit KI nachhelfen. Die EU nimmt da alle in die Verantwortung, die mit KI-generierten Inhalten Geld verdienen. Ausnahmen gibt es für Privatpersonen und Künstler. Ein satirisches Deepfake von knutschenden Politikern zum Beispiel braucht kein Wasserzeichen im Bild, wohl aber einen Hinweis im Text darunter.
1: Der aus der Mafia-Kultserie The Sopranos bekannte US-Schauspieler Vincent Pastore ist tot. Das hat sein Agent mitgeteilt. Pastore wurde 80 Jahre alt. Woran er verstarb, blieb offen.
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1: Wolkig gerade, stellenweise im Osten, kann am Morgen auch mal Nebel dabei sein. Später wird es dann überwiegend trocken und freundlich. Nur in Alpennähe kann am Nachmittag vereinzelt ein kräftiges Gewitter aufziehen. Die Höchstwerte liegen heute zwischen 21 und 34 Grad. Morgen erst viel Sonne, später mehr Wolken, dazu maximal 37 Grad. Am Nachmittag in der Südwesthälfte dann wieder einzelne heftige Gewitter.
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1: Ich bin Imme Kasten. Bunt, laut und mit guter Laune im Gepäck. Gut 300.000 Menschen sind in Hamburg bei der großen CSD-Demo durch die Stadt gezogen. Das waren so viele wie noch nie, heißt es von den Veranstaltern. Die Einzelheiten dazu von Tom Husse.
2: Viele Menschen wollten nach dem Anschlag auf den Berliner CSD vor einer Woche zeigen, dass sie nicht klein zu kriegen sind und ein klares Zeichen für Vielfalt und Toleranz setzen. Die Polizei und der Veranstalter sprachen von einer guten Stimmung und einem friedlichen CSD. Im Vorfeld hatte die Polizei ihre Sicherheitsmaßnahmen nochmal nach oben geschraubt und doppelt so viele Beamte eingesetzt wie im Vorjahr.
1: Wer mit Hilfe von künstlicher Intelligenz Bilder, Texte oder Audios veröffentlicht, der muss das ab heute auch kennzeichnen. Zumindest in der Regel. Laut einer neuen EU-Verordnung müssen KI-Inhalte auf den ersten Blick erkennbar sein. Eileen Schallhorn dazu.
3: Mit der neuen Regel will die EU dafür sorgen, dass man auf jeden Fall merkt, wenn man es mit einer KI zu tun hat. Das betrifft zum Beispiel Chatbots im Kundenservice oder Influencer, die bei ihren makellosen Bildern kräftig mit KI nachhelfen. Die EU nimmt da alle in die Verantwortung, die mit KI-generierten Inhalten Geld verdienen. Ausnahmen gibt es für Privatpersonen und Künstler. Ein satirisches Deepfake von knutschenden Politikern zum Beispiel braucht kein Wasserzeichen im Bild, wohl aber einen Hinweis im Text darunter.
1: Der Ansturm auf die spanische Exklave Ceuta hat ein Nachspiel. In einer Sondersitzung werden sich die EU-Innenminister übermorgen mit dem Thema befassen. Der Großteil der Mitgliedsländer und auch Spanien selbst hatten so eine Sitzung gefordert, um über die Migrationspolitik zu sprechen. Die USA und Israel wollen den Iran erst einmal nicht weiter angreifen. Das hat US-Präsident Trump auf seiner Online-Plattform erklärt. Demnach laufen neue Gespräche über eine mögliche Einigung. Komme es nicht schnell zu einer Vereinbarung, könnten die Angriffe aber weitergehen, so Trump. In Moskau hat es in der Nähe eines Restaurants eine heftige Explosion gegeben. Drei Menschen sind dabei örtlichen Medien zufolge ums Leben gekommen. Die russischen Behörden sprechen von einem Anschlag. Eine Frau, die auch ums Leben kam, soll einen selbstgebauten Sprengsatz bei sich gehabt haben. Die Hintergründe sind noch unklar.
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4: Auf der A8 Stuttgart Richtung München. Vorsicht, in der Auffahrt Märklingen steht ein Pannenauto. Allen unterwegs eine gute Fahrt.

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0: Ich bin Imme Kasten. Bunt, laut und mit guter Laune im Gepäck. Gut 300.000 Menschen sind in Hamburg bei der großen CSD-Demo durch die Stadt gezogen. Das waren so viele wie noch nie, heißt es von den Veranstaltern. Die Einzelheiten dazu von Tom Husse.
1: Viele Menschen wollten nach dem Anschlag auf den Berliner CSD vor einer Woche zeigen, dass sie nicht klein zu kriegen sind und ein klares Zeichen für Vielfalt und Toleranz setzen. Die Polizei und der Veranstalter sprachen von einer guten Stimmung und einem friedlichen CSD. Im Vorfeld hatte die Polizei ihre Sicherheitsmaßnahmen nochmal nach oben geschraubt und doppelt so viele Beamte eingesetzt wie im Vorjahr.
0: Wer mit Hilfe von künstlicher Intelligenz Bilder, Texte oder Audios veröffentlicht, der muss das ab heute auch kennzeichnen. Zumindest in der Regel. Laut einer neuen EU-Verordnung müssen KI-Inhalte auf den ersten Blick erkennbar sein. Eileen Schallhorn dazu.
2: Mit der neuen Regel will die EU dafür sorgen, dass man auf jeden Fall merkt, wenn man es mit einer KI zu tun hat. Das betrifft zum Beispiel Chatbots im Kundenservice oder Influencer, die bei ihren makellosen Bildern kräftig mit KI nachhelfen. Die EU nimmt da alle in die Verantwortung, die mit KI-generierten Inhalten Geld verdienen. Ausnahmen gibt es für Privatpersonen und Künstler. Ein satirisches Deepfake von knutschenden Politikern zum Beispiel braucht kein Wasserzeichen im Bild, wohl aber einen Hinweis im Text darunter.
0: Der Ansturm auf die spanische Exklave Ceuta hat ein Nachspiel. In einer Sondersitzung werden sich die EU-Innenminister übermorgen mit dem Thema befassen. Der Großteil der Mitgliedsländer und auch Spanien selbst hatten so eine Sitzung gefordert, um über die Migrationspolitik zu sprechen. Die USA und Israel wollen den Iran erst einmal nicht weiter angreifen. Das hat US-Präsident Trump auf seiner Online-Plattform erklärt. Demnach laufen neue Gespräche über eine mögliche Einigung. Komme es nicht schnell zu einer Vereinbarung, könnten die Angriffe aber weitergehen, so Trump. In Moskau hat es in der Nähe eines Restaurants eine heftige Explosion gegeben. 3 Menschen sind dabei örtlichen Medien zufolge ums Leben gekommen. Die russischen Behörden sprechen von einem Anschlag. Eine Frau, die auch ums Leben kam, soll einen selbstgebauten Sprengsatz bei sich gehabt haben. Die Hintergründe sind noch unklar.
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4: Wolkig gerade, stellenweise im Osten kann am Morgen auch mal Nebel dabei sein. Später wird's dann überwiegend trocken und freundlich. Nur in Alpennähe kann am Nachmittag vereinzelt ein kräftiges Gewitter aufziehen. Die Höchstwerte liegen heute zwischen 21 und 34 Grad. Morgen erst viel Sonne, später mehr Wolken, dazu maximal 37 Grad. Am Nachmittag in der Südwesthälfte dann wieder einzelne heftige Gewitter.
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4: Ich bin Imme Kasten. Wer mit Hilfe von künstlicher Intelligenz Bilder, Texte oder Audios veröffentlicht, der muss das ab heute auch kennzeichnen. Zumindest in der Regel. Laut einer neuen EU-Verordnung müssen KI-Inhalte auf den ersten Blick erkennbar sein. Eileen Schallhorn dazu.
5: Mit der neuen Regel will die EU dafür sorgen, dass man auf jeden Fall merkt, wenn man es mit einer KI zu tun hat. Das betrifft zum Beispiel Chatbots im Kundenservice oder Influencer, die bei ihren makellosen Bildern kräftig mit KI nachhelfen. Die EU nimmt da alle in die Verantwortung, die mit KI-generierten Inhalten Geld verdienen. Ausnahmen gibt es für Privatpersonen und Künstler. Ein satirisches Deepfake von knutschenden Politikern zum Beispiel braucht kein Wasserzeichen im Bild, wohl aber einen Hinweis im Text darunter.
4: Eine Woche nach dem Anschlag auf den CSD in Berlin hat die queere Community ein deutliches Zeichen für Vielfalt und Toleranz gesetzt. Etwa 300.000 Menschen kamen zur großen CSD-Demo in Hamburg. Das waren so viele wie noch nie, heißt es vom Veranstalter. Im Vorfeld hatte die Polizei ihre Sicherheitsmaßnahmen spürbar hochgefahren und deutlich mehr Beamte beim CSD eingesetzt. Die Europäer sprechen nach dem Ansturm auf die zu Spanien gehörende Stadt Ceuta in Nordafrika einmal mehr über die Migrationspolitik. Übermorgen schalten sich die EU-Innenminister zu einer Sondersitzung zusammen. Die hatten die meisten EU-Länder gefordert und auch Spanien selbst. Die USA und Israel wollen den Iran erst einmal nicht weiter angreifen. Das hat US-Präsident Trump auf seiner Online-Plattform erklärt. Demnach laufen neue Gespräche über eine mögliche Einigung. Komme es nicht schnell zu einer Vereinbarung, könnten die Angriffe aber weitergehen, so Trump. In Moskau hat es in der Nähe eines Restaurants eine heftige Explosion gegeben. Drei Menschen sind dabei örtlichen Medien zufolge ums Leben gekommen. Die russischen Behörden sprechen von einem Anschlag. Eine Frau, die auch ums Leben kam, soll einen selbstgebauten Sprengsatz bei sich gehabt haben. Die Hintergründe sind noch unklar.
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6: Auf der A8 München Richtung Stuttgart. Achtung, zwischen Oberelchingen und Ulm-Ost ist eine Person auf der Straße. Hier ist eine ungesicherte Unfallstelle. Allen unterwegs eine gute Fahrt.

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2: Ich bin Imme Kasten. Wer mit Hilfe von künstlicher Intelligenz Bilder, Texte oder Audios veröffentlicht, der muss das ab heute auch kennzeichnen. Zumindest in der Regel. Laut einer neuen EU-Verordnung müssen KI-Inhalte auf den ersten Blick erkennbar sein. Eileen Schallhorn dazu.
3: Mit der neuen Regel will die EU dafür sorgen, dass man auf jeden Fall merkt, wenn man es mit einer KI zu tun hat. Das betrifft zum Beispiel Chatbots im Kundenservice oder Influencer, die bei ihren makellosen Bildern kräftig mit KI nachhelfen. Die EU nimmt da alle in die Verantwortung, die mit KI-generierten Inhalten Geld verdienen. Ausnahmen gibt es für Privatpersonen und Künstler. Ein satirisches Deepfake von knutschenden Politikern zum Beispiel braucht kein Wasserzeichen im Bild, wohl aber einen Hinweis im Text darunter.
2: Eine Woche nach dem Anschlag auf den CSD in Berlin hat die queere Community ein deutliches Zeichen für Vielfalt und Toleranz gesetzt. Etwa 300.000 Menschen kamen zur großen CSD-Demo in Hamburg. Das waren so viele wie noch nie, heißt es vom Veranstalter. Im Vorfeld hatte die Polizei ihre Sicherheitsmaßnahmen spürbar hochgefahren und deutlich mehr Beamte beim CSD eingesetzt. Die Europäer sprechen nach dem Ansturm auf die zu Spanien gehörende Stadt Ceuta in Nordafrika einmal mehr über die Migrationspolitik. Übermorgen schalten sich darunter. Eine Woche nach dem Anschlag auf den CSD in Berlin hat die queere Community ein deutliches Zeichen für Vielfalt und Toleranz gesetzt. Etwa 300.000 Menschen kamen zur großen CSD-Demo in Hamburg. Das waren so viele wie noch nie, heißt

0: sich die EU-Innenminister zu einer Sondersitzung zusammen. Die hatten die meisten EU-Länder gefordert und auch Spanien selbst. Die USA und Israel wollen den Iran erst einmal nicht weiter angreifen. Das hat US-Präsident Trump auf seiner Online-Plattform erklärt. Demnach laufen neue Gespräche über eine mögliche Einigung. Komme es nicht schnell zu einer Vereinbarung, könnten die Angriffe aber weitergehen, so Trump. In Moskau hat es in der Nähe eines Restaurants eine heftige Explosion gegeben. 3 Menschen sind dabei örtlichen Medien zufolge ums Leben gekommen. Die russischen Behörden sprechen von einem Anschlag. Eine Frau, die auch ums Leben kam, soll einen selbstgebauten Sprengsatz bei sich gehabt haben. Die Hintergründe sind noch unklar.
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3: Wolkig gerade, stellenweise im Osten kann am Morgen auch mal Nebel dabei sein. Später wird's dann überwiegend trocken und freundlich. Nur in Alpennähe kann am Nachmittag vereinzelt ein kräftiges Gewitter aufziehen. Die Höchstwerte liegen heute zwischen 21 und 34 Grad. Morgen erst viel Sonne, später mehr Wolken, dazu maximal 37 Grad. Am Nachmittag in der Südwesthälfte dann wieder einzelne heftige Gewitter.
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3: Ich bin Imme Kasten. Wer mit Hilfe von künstlicher Intelligenz Bilder, Texte oder Audios veröffentlicht, der muss das ab heute auch kennzeichnen. Zumindest in der Regel. Laut einer neuen EU-Verordnung müssen KI-Inhalte auf den ersten Blick erkennbar sein. Eileen Schallhorn dazu.
4: Mit der neuen Regel will die EU dafür sorgen, dass man auf jeden Fall merkt, wenn man es mit einer KI zu tun hat. Das betrifft zum Beispiel Chatbots im Kundenservice oder Influencer, die bei ihren makellosen Bildern kräftig mit KI nachhelfen. Die EU nimmt da alle in die Verantwortung, die mit KI-generierten Inhalten Geld verdienen. Ausnahmen gibt es für Privatpersonen und Künstler. Ein satirisches Deepfake von knutschenden Politikern zum Beispiel braucht kein Wasserzeichen im Bild, wohl aber einen Hinweis im Text darunter.
3: Eine Woche nach dem Anschlag auf den CSD in Berlin hat die queere Community ein deutliches Zeichen für Vielfalt und Toleranz gesetzt. Etwa 300.000 Menschen kamen zur großen CSD-Demo in Hamburg. Das waren so viele wie noch nie, heißt es vom Veranstalter. Im Vorfeld hatte die Polizei ihre Sicherheitsmaßnahmen spürbar hochgefahren und deutlich mehr Beamte beim CSD eingesetzt. Die Europäer sprechen nach dem Ansturm auf die zu Spanien gehörende Stadt Ceuta in Nordafrika einmal mehr über die Migrationspolitik. Übermorgen schalten sich die EU-Innenminister zu einer Sondersitzung zusammen. Die hatten die meisten EU-Länder gefordert und auch Spanien selbst. Die USA und Israel wollen den Iran erst einmal nicht weiter angreifen. Das hat US-Präsident Trump auf seiner Online-Plattform erklärt. Demnach laufen neue Gespräche über eine mögliche Einigung. Komme es nicht schnell zu einer Vereinbarung, könnten die Angriffe aber weitergehen, so Trump. In Peru sind beim Absturz eines Kleinflugzeugs 13 Menschen ums Leben gekommen, darunter wohl auch zwei Deutsche. Peruanischen Behörden zufolge sollen sich insgesamt 11 ausländische Touristen und 2 Besatzungsmitglieder an Bord befunden haben.
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5: Auf der A8 München Richtung Stuttgart. Achtung, zwischen dem Kreuz Ulm-Elchingen und Oberelchingen hat es einen Unfall gegeben und es sind Personen auf der Straße. Im Schwarzwald-Baar-Kreis hat es einen Unfall auf der B523 zwischen Villingen-Schwenningen-Weilersbach und Schwenningen-Norddauchingen gegeben. Und im Kreis Donau-Ries und im Kreis Ansbach ist die Straße zwischen Nördlingen und Dinkelsbühl wegen einer Sportveranstaltung ab 13.30 Uhr gesperrt. Allen unterwegs eine gute Fahrt.
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6: Hallo zusammen. Birgit Rutz ist ein Hope's Angel, ein Engel der Hoffnung, weil sie Menschen in sehr schweren Situationen begleitet. Was sie genau macht als Hoffnungsengel und wie sie Hoffnung verbreitet, dazu gleich mehr. Schönen Sonntag.

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1: Schönen guten Morgen, grüß Gott. Birgit Rutz begleitet Eltern, wenn das Unfassbare passiert. Jede dritte Frau erlebt im Laufe ihres Lebens einen Schwangerschaftsverlust. Birgit ist ausgebildete Sterbe- und Trauerbegleiterin und hilft in solchen Situationen mit ihrem Verein Hope's Angel, Engel der Hoffnung. Denn den Schmerz, den Eltern nach dem Tod ihres Kindes fühlen, den kann Birgit gut nachvollziehen. Sie selbst hat 5 Kinder im eigenen Bauch verloren.
2: Das erste Kind, das gestorben ist, ist nach meinem Sohn gestorben. Ein Jahr, nachdem ich ihn bekommen habe, war ich schwanger, ohne dass ich es wusste. Ich war zum Arzt, weil ich Blutungsprobleme hatte. Und der hat mir dann mitgeteilt, dass ich schwanger war.
1: Durch diese Erfahrung weiß Birgit, dass betroffene Eltern in so einer Situation ein sicheres Umfeld brauchen und keine vorschnellen Kommentare oder Ratschläge.
2: Naja, man muss wissen, das ist tatsächlich eine existenzielle Krise, die da passiert. Ne? Auch wenn den Menschen natürlich von außen ja immer gleich so nette Sachen gesagt werden wie, du bist ja noch jung, du hast ja schon 2 Kinder oder jetzt weißt du wenigstens, dass du schwanger werden kannst. All diese Geschichten, die man da so hört. Das heißt, von außen wird es sofort nach unten gedrückt.
1: Mitleid ausdrücken, praktische Hilfe anbieten und ehrlich sagen, wenn man nicht weiß, wie man mit der Situation umgehen soll. All das ist viel hilfreicher, sagt Birgit. Und sie selbst hilft mit ihrem Verein Hope's Angel, Engel der Hoffnung. Eltern, deren Kind vor oder bei der Geburt gestorben ist, die bekommen zum Beispiel ein Erste-Hilfe-Päckchen.
2: Das ist einmal, um sie emotional abzuholen, einfach mit Taschentüchern, einer Kerze, einem Tee, der wärmt. Es sind aber auch Dinge, die die Elternschaft unterstreichen. Es ist immer ein Armband für die Mutter und für den Vater da drin. Und das Erste-Hilfe-Päckchen beinhaltet aber immer auch Kleidung.
1: Für die Sterbe- und Trauerbegleiterin ist es nämlich wichtig, dass jedes Kind mit Würde verabschiedet wird. Dazu gehört zum Beispiel auch, dass totgeborene Kinder angezogen werden. 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Und da erzählt Birgit unter anderem, wie sie selber mit dem Verlust ihrer eigenen 5 Kinder umgegangen ist.

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1: Wunderschönen Sonntagmorgen am ersten Sonntag der Sommerferien. Und David Packmann von der Evangelischen Kirche feiert das auch hart ab.
2: Endlich sind Sommerferien. Für Schülerinnen, Lehrer und Eltern heißt das Urlaubszeit. Egal ob weit weg oder daheim. Es ist Zeit zum Ausruhen und Kraft tanken. Für mich als Christ ist es auch ganz wichtig, denn ich bin überzeugt, Gott hat uns Menschen nicht gemacht, damit wir pausenlos arbeiten. Sogar Gott selbst macht Pause, beschreibt die Bibel. Nachdem er die Welt geschaffen hat, macht er erstmal eins. Gar nichts. Gott legt die Füße hoch und ruht sich aus. Und was Gott sich damals gegönnt hat, das gönnt er uns auch heute. Deswegen bin ich sicher, es ist gut, dass jetzt Ferienzeit ist. Gott will übrigens auch da dabei sein. Das ist sein Versprechen Nummer eins. Egal, ob alles klappt oder was schief geht, er steht uns zur Seite, wenn wir ihn darum bitten. Und wie auch immer eure Ferien jetzt aussehen, ich hoffe, ihr habt Zeiten der Ruhe und der Erholung, Spaß und Gesundheit, damit ihr dann im September gut weitermachen könnt. Ich wünsche euch einen gesegneten Sonntag.

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5: Auf der A8 München Richtung Stuttgart. Achtung, zwischen dem Kreuz Ulm-Elchingen und Oberelchingen hat es einen Unfall gegeben und es sind Personen auf der Straße. Im Schwarzwald-Baar-Kreis hat es einen Unfall auf der B523 zwischen Villingen-Schwenningen-Weilersbach und Schwenningen-Norddauchingen gegeben. Und im Kreis Donau-Ries und im Kreis Ansbach ist die Straße zwischen Nördlingen und Dinkelsbühl wegen einer Sportveranstaltung ab 13.30 Uhr gesperrt. Allen unterwegs eine gute Fahrt.
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6: Schönen guten Morgen, hallo zusammen. Was tun, wenn jemand in der U-Bahn blöd angemacht und sogar angegangen wird, wenn Gewalt ins Spiel kommt? Wir haben mit einem Anti-Gewalt-Trainer gesprochen, wie man auf solche Situationen reagieren kann. Davon erzählt er noch vor 9 hier bei den Momenten für Menschen. Schönen Sonntag.

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2: Schönen guten Morgen, grüß Gott. Hass und Rechtsextremismus ziehen in Deutschland immer größere Kreise. Wie können Christen und Kirchen damit umgehen? Bettina Schlauraff ist Regionalbischöfin der Evangelischen Kirche in Mitteldeutschland, wo er im Herbst gewählt wird, und Mitherausgeberin des Buchs Kirche gegen den Hass, mit dem alltäglichen Rechtsextremismus umgehen. Radio 7 Kirchenreporterin Kerstin Mühlmann hat mit ihr gesprochen.
3: Ein politisches Buch, geschrieben von Kirchenleuten, das ist ungewöhnlich. Wie es dazu kam, erklärt Bettina Schlauraff so.
4: Weil wir einfach dachten, es ist an der Zeit. Wir erleben gerade hier in Ostdeutschland, dass die Gesellschaft fast zu zerbrechen droht. Auch deswegen, weil hier eine rechtsextremistische Partei mit ganz starken Botschaften reingeht, von denen wir finden, dass sie dem christlichen Glauben komplett entgegenstehen. Und ein gesellschaftliches Klima schaffen, das nichts mit dem zu tun hat, wie wir eigentlich als Christinnen und Christen denken, wie Gesellschaft zusammenleben soll.
3: Dazu gehört für sie unterschiedliche politische Meinungen auszuhalten, jedem Menschen respektvoll zu begegnen. Aber auch, dass gerade Christen politisch informierte Bürger sind.
4: Ich begegne leider sehr, sehr vielen, die aufs Messer diskutieren. Und wenn ich sie frage, weißt du, was dahinter steht, hinter diesen Ideologien, sind die Menschen meist sehr ahnungslos.
3: Zeit, dass sich das ändert, findet sie.
4: Und deswegen haben wir ein Buch geschrieben, das das möglich macht, das einfach mal zu verstehen, was ist denn Rechtsextremismus? Wir wollen den Menschen Mut machen. Wo können wir denn jetzt Mut aus dem Glauben finden? Und deswegen sind auch Andachten drin und geistliche Gedanken. Aber vor allem haben wir gesucht, wo haben denn Kirchen und Gemeinden sich schon verhalten zu Meinungen, die die Würde des Menschen angreifen. Und da haben wir ganz tolle Beispiele gefunden, einfach um die Fantasie anzuregen.
3: Am allerwichtigsten ist Bettina Schlauraff aber:
4: Kirche gegen den Hass heißt für mich eben nicht mitzuhassen. Das ist ein Gegenkonzept. Ich sage immer unsere Schamoffensive. Unser Auftrag ist, Menschen Hoffnung zu machen.
2: Und wer diese Hoffnung entdecken möchte, der findet Anregungen im Buch Kirche gegen den Hass, mit dem alltäglichen Rechtsextremismus umgehen, von Bettina Schlauraff und Sönke Lorberg-Fehring.

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1: Schönen guten Morgen, hallo. Konflikte gehören zum Alltag. Im Bus, im Büro, in der Familie oder auf dem Schulhof. Oft reichen ja wenige Sekunden und die Stimmung kippt. Und was dann? Eingreifen oder wegsehen? Radio 7 Kirchenreporterin Sabine Winkler hat bei Antigewalttrainer Lars Groven nachgefragt und sich ein paar Tipps geholt.
2: Gerade noch an der Haltestelle. Zwei Menschen werden laut, feinden sich an. Ich steige in den Bus, bevor die Situation kippt. Sind ja genügend andere Leute da, denke ich mir. Lars Groven erklärt mir, klassischer Zuschauereffekt.
3: Jeder denkt, ich habe heute keine Zeit. Oh, der da vorne ist ja näher dran als ich.
2: Ein anderer wird schon handeln. Groven verrät mir, wo andere noch zögern, beginnt schon Deeskalation.
3: Ich sehe, da ist eine Grenzverletzung. Das ist nicht okay, ich gehe da jetzt hin.
2: Okay, aber was sage ich dann? Groven trainiert Schulen, Behörden oder Pflegeeinrichtungen, um in angespannten Situationen cool zu bleiben, damit es nicht eskaliert. Funktioniert am besten mit Präsenz, Ruhe und offenen Fragen. Beispiel Schulhof.
3: Ein Kind schubst ein anderes Kind weg und du gehst zum Verursacher und fragst, hey, ich sehe, du hast geschubst. Stopp, was ist los?
2: Fragen stellen, im Gespräch bleiben, die Chance geben, Verhalten zu erklären. Und wenn das Kind nicht reden will?
3: Kann ich ja fragen, okay, ich merke, du willst jetzt nicht reden. Wann?
2: Druck rausnehmen, damit zeige ich nehme dich ernst, ohne dass ich das Verhalten akzeptiere. Es geht bei Groven also darum, zu lernen, wie ich Situationen verändern kann, noch bevor sie eskalieren. Und das ist wichtig, denn Groven hat eine Grundhaltung, die mir einleuchtet. Hinter jedem Verhalten steht ein Mensch. Deshalb kann ich klar sagen, mit deinem Verhalten
3: bin ich nicht einverstanden, nur du schaffst es nicht, dass wir dich ablehnen.
2: Wer also dem Menschen mit Respekt begegnet und ehrlich nachfragt, schafft vielleicht, dass aus einem Konflikt noch ein gutes Gespräch wird.

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2: Wolkig gerade, stellenweise im Osten, kann am Morgen auch mal Nebel dabei sein. Später wird's dann überwiegend trocken und freundlich. Nur in Alpennähe kann am Nachmittag vereinzelt ein kräftiges Gewitter aufziehen. Die Höchstwerte liegen heute zwischen 21 und 34 Grad. Morgen erst viel Sonne, später mehr Wolken, dazu maximal 37 Grad. Am Nachmittag in der Südwesthälfte dann wieder einzelne heftige Gewitter.
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2: Ich bin Imme Kasten. Wo KI drinsteckt, muss ab heute auch KI draufstehen. In der EU gilt ab sofort eine Labelpflicht für KI-generierte Videos, Bilder und Texte, mit denen Geld verdient wird. Die EU will so dafür sorgen, dass man auf jeden Fall merkt, wann man es mit KI zu tun hat. Das betrifft zum Beispiel Chatbots im Kundenservice oder Influencer, die bei ihren makellosen Bildern kräftig mit KI nachhelfen. Privatpersonen müssen ihre KI-bearbeiteten Bilder nicht kennzeichnen. Die Europäer sprechen nach dem Ansturm auf die spanische Exklave Ceuta einmal mehr über die Migrationspolitik. Übermorgen schalten sich die EU-Innenminister zu einer Sondersitzung zusammen. Die hatten die meisten EU-Mitgliedsländer und auch Spanien selbst gefordert. Sicherheitsexperte Joachim Weber sagte bei NTV.
3: Also diese Sondersitzung wird hoffentlich ergeben, dass die Europäer die Reihen schließen. Ich verstehe nicht ganz, wie jetzt einzelne Staaten, allen voran Italien, da über die Spanier herfallen. Die Spanier haben sich das ja nicht herbei gewünscht. Es ist eben passiert, dass jetzt Einzelne sagen, hier, die Spanier müssen jetzt abgeschottet werden. Das, glaube ich, ist das falsche Signal.
2: Eine Woche nach dem Anschlag auf den CSD in Berlin hat die queere Community ein deutliches Zeichen für Vielfalt und Toleranz gesetzt. Etwa 300.000 Menschen kamen zur großen CSD-Demo in Hamburg. Die Polizei hatte ihre Sicherheitsmaßnahmen im Vorfeld deutlich hochgefahren. In Moskau hat es in der Nähe eines Restaurants eine heftige Explosion gegeben. Drei Menschen sind dabei örtlichen Medien zufolge ums Leben gekommen. Die russischen Behörden sprechen von einem Anschlag. Eine Frau, die auch ums Leben kam, soll einen selbstgebauten Sprengsatz bei sich gehabt haben. Die Hintergründe sind noch unklar. Bei einem Streit in einer Bar in Konstanz ist ein Mann schwer verletzt worden. Er war laut Polizei mit zwei anderen Männern zunächst verbal aneinander geraten. Die beiden Kontrahenten sollen dann unter anderem mit einem Glas auf den 26-Jährigen eingeschlagen haben. Er kam mit Verletzungen im Gesicht ins Krankenhaus.
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4: Im Schwarzwald-Baar-Kreis ist die B523 zwischen Villingen-Schwenningen-Weilersbach und Schwenningen-Norddauchingen nach einem Unfall in beide Richtungen gesperrt. Und im Kreis Donau-Ries und im Kreis Ansbach ist die Straße zwischen Nördlingen und Dinkelsbühl wegen einer Sportveranstaltung ab 13.30 Uhr gesperrt. Euch unterwegs eine gute und sichere Fahrt.
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5: Schönen guten Morgen und hallo. David gegen Goliath. Das haben wir ja zuletzt bei der Fußball-WM erlebt, wenn zum Beispiel Curaçao gegen Deutschland gespielt hat. Dieses Duell David gegen Goliath kommt aber nicht aus dem Sport, sondern aus der Bibel. Mehr dazu gleich hier. Schönen Sonntag.

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1: Schönen guten Morgen, grüß Gott. Vielleicht kennt ihr das ja auch, dieses Gefühl der Ohnmacht. Da habe ich doch eh keine Chance. Im Job, in der Schule, bei der Partnersuche und so weiter. Aber Gott sei Dank gibt es auch Beispiele, die Mut machen und zeigen, nichts ist unmöglich. Die Bibel hat davon einige Geschichten parat. Und Kollege Felix Kästner aus der Radio 7 Kirchenredaktion, der erzählt uns jetzt mal die Story von David, der sich vom Underdog bis ganz nach oben gekämpft hat.
2: Ziemlich chancenlos muss sich David gefühlt haben. Ein Hirtenjunge. Kein Soldat, keine Rüstung, kein Muskelpaket. Und dann wird David zum Zweikampf herausgefordert, ausgerechnet von Goliath. Riesengroß, voll bewaffnet, eigentlich ein aussichtsloser Kampf. Aber dann macht David etwas Überraschendes. Statt Rüstung und Schwert nutzt er das, was er jeden Tag als Hirte im Kampf gegen wilde Tiere verwendet: eine Steinschleuder. Ein gezielter Treffer und Goliath fällt. Nicht, weil David stärker ist, sondern weil er den Mut und das Gottvertrauen hat, sich dem Kampf zu stellen. Goliath ist besiegt und die Schlacht gewonnen. Später wird der Hirtenjunge David sogar König. Ganz schön verrückt, wenn man bedenkt, wo er angefangen hat. Die Geschichte von David zeigt, du musst nicht unbedingt der Größte oder Stärkste sein. Manchmal reichen auch Mut und göttlicher Support. Dann kann aus Kleinem etwas Großes entstehen und aus einem unscheinbaren Underdog vielleicht sogar ein waschechter König.

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5: Im Schwarzwald-Baar-Kreis ist die B523 zwischen Villingen-Schwenningen-Weilersbach und Schwenningen-Norddauchingen nach einem Unfall in beide Richtungen gesperrt. Und im Kreis Donau-Ries und im Kreis Ansbach ist die Straße zwischen Nördlingen und Dinkelsbühl wegen einer Sportveranstaltung ab 13.30 Uhr gesperrt. Euch unterwegs eine gute und sichere Fahrt.
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5: Im Schwarzwald-Baar-Kreis ist die B523 zwischen Villingen-Schwenningen-Weilersbach und Schwenningen

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1: Schönen guten Morgen, hallo. Auch wenn heute kein Freitag ist, sondern Sonntag, bei uns kommt gleich Fisch auf den Tisch. Und wieso Fisch sogar ein Gottesbeweis sein kann, auch das verraten wir euch hier. Noch vor 10, schönen Sonntag.

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2: Schönen guten Morgen, grüß Gott an diesem ersten Sonntag in den Sommerferien. Sommer, das bedeutet für mich, ohne Jacke zur Arbeit gehen, Open-Air-Kino unterm Sternenhimmel, abends lange draußen sitzen. Und was ist für euch ganz wichtig im Sommer?
3: Ventilator ist ganz wichtig im Sommer.
4: Schöner Balkon.
5: Festivals sind heilig. Summer Breeze, L4 Bang, Wacken, weil man da Leute trifft, die man kennt. Man hat ein Gemeinschaftsgefühl, man hört gute Musik, hat einfach eine gute Zeit.
6: Ich habe das Deutschland-Ticket und ich gucke mir immer gerne neue Städte an. Heute habe ich mich für Stuttgart entschieden, ja, weil mir es einfach Spaß macht, neue Städte angucken, neue Leute kennenlernen.
7: Gutes Eis, abends mal ins Freibad, leckerer Cocktail, sowas. Das gehört zum Sommer dazu, finde ich.
2: Und auch der katholische Bischof von Württemberg, Klaus Krämer, der verbindet eine ganze Menge Dinge mit der Sommerszeit.
8: Also zum Sommer gehört natürlich, dass man einfach auch ein sommerliches Wetter hat, dass man rausgehen kann, in die Natur wandern kann, sich mit Freunden treffen kann und vor allem auch Zeit hat, zur Ruhe zu kommen, für Muße, auch das eine oder andere Buch zu lesen, zu dem man sonst keine Zeit hat. Das sind alles Dinge, die den Sommer lebenswert und schön machen.
2: Schönen Sommer wünsche ich und vor allem schöne Sommerferien. Das waren die Momente für Menschen mit Christian Thoray am ersten Sonntag der Sommerferien. Tschüss und Ade.

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1: Schönen guten Morgen, grüß Gott. Was haben eigentlich Jesus und seine Jünger so gegessen? Ab heute nehmen wir euch mal mit auf eine kulinarische Reise durch die Bibel. Manna und mehr. Gut essen mit der Bibel, das gibt's jetzt im Sommer bei uns jeden Sonntagmorgen bei den Momenten für Menschen. Und los geht's mit leckerem Fisch. Daniel Heinze serviert ihn.
2: Knusprig, goldbraun, frisch aus dem Öl. Heute gibt es Fisch. Und zwar Fisch, wie ihn schon die Jünger von Jesus am See Genezareth genossen haben. Fisch war dort damals Grundnahrungsmittel. Klar, bei einem See voller Karpfen und Barben direkt vor der Haustür. Die Geschichte hinter dem Essen beginnt am Tag nach Ostern. Die Jünger wissen nicht mehr, woran sie sind. Es gibt wilde Gerüchte, Jesus sei auferstanden. Zwei von ihnen sind gerade auf dem Weg nach Emmaus, als sich ihnen ein Fremder anschließt. Erst später, beim gemeinsamen Brotbrechen, erkennen sie, das ist Jesus. Doch da verschwand Jesus wieder. Sofort eilen die zwei zurück, um es den anderen Jüngern zu erzählen. Und da, mitten im Gespräch, steht Jesus plötzlich selbst unter ihnen. Die Jünger sind völlig geplättet. Wie kann das denn sein? Ist es ein Geist oder so? Da bittet Jesus sie um etwas zu essen. Und sie reichen ihm eben ein Stück gebratenen Fisch. Und er isst es vor ihren Augen. Nix Geist, ich bin's wirklich. Jesus, ganz real, mit Haut und Haaren. Tja, und so geht's. Die Fischstücke in einen Teig aus Mehl, Wasser, Natron und Salz tauchen und eine Stunde ruhen lassen. Danach goldbraun ausbacken. Dann mit frischem Zitronensaft beträufeln und mit Fladenbrot servieren. Ideal als Snack zwischendurch oder als Vorspeise und offenbar bestens geeignet zur Stärkung nach einer Auferstehung.
1: Ja, wieder ein leckeres Gericht aus biblischen Zeiten. Ich wünsche einen gesegneten Appetit.

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2: Nachdem es gestern ein bisschen erträglicher war, kehrt die Hitze heute wieder zurück mit bis zu 33 Grad. Überwiegend bleibt es trocken, nur ganz vereinzelt vielleicht mal ein paar kurze Schauer. Aktuell messen wir in Crailsheim, Biberach und Sigmaringen noch 21 Grad. Die Woche startet dann auch wieder mega heiß und sonnig. Am Abend sind dann vielerorts Gewitter möglich.
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3: Ich bin Imme Kasten. In Deutschland und dem Rest der EU gibt es seit heute neue Regeln für KI. Mit künstlicher Intelligenz erstellte Inhalte müssen gekennzeichnet werden. Das betrifft kommerziell veröffentlichte Bilder, Texte oder Audios, also etwa Werbung oder auch Beiträge von Influencern. Die Medienethikerin Jessica Hesen sagte in der ARD.
4: Wir müssen wissen, was ist real, was ist nicht real, was ist durch eine Maschine hergestellt und was durch einen Menschen. Ansonsten verlieren wir das Vertrauen in öffentliche Kommunikation. Und öffentliche Kommunikation ist ein Kernbereich von Demokratie. Und deswegen sind Kennzeichnungspflichten enorm wichtig.
3: Die Europäer sprechen nach dem Ansturm auf die spanische Exklave Ceuta einmal mehr über die Migrationspolitik. Übermorgen schalten sich die EU-Innenminister zu einer Sondersitzung zusammen. Die hatten die meisten EU-Mitgliedsländer und auch Spanien selbst gefordert. Sicherheitsexperte Joachim Weber sagte bei NTV.
5: Also diese Sondersitzung wird hoffentlich ergeben, dass die Europäer die Reihen schließen. Ich verstehe nicht ganz, wie jetzt einzelne Staaten, allen voran Italien, da über die Spanier herfallen. Die Spanier haben sich das ja nicht herbei gewünscht. Es ist eben passiert, dass jetzt Einzelne sagen, hier, die Spanier müssen jetzt abgeschottet werden. Das, glaube ich, ist das falsche Signal.
3: Eine Woche nach dem Anschlag auf den CSD in Berlin hat die queere Community ein deutliches Zeichen für Vielfalt und Toleranz gesetzt. Etwa 300.000 Menschen kamen zur großen CSD-Demo in Hamburg. Die Polizei hatte ihre Sicherheitsmaßnahmen im Vorfeld deutlich hochgefahren. Die USA und Israel greifen den Iran vorerst nicht weiter an. US-Präsident Trump sagte einmal mehr, dass sich eine neue Vereinbarung abzeichnet. Zuvor hatte er neue massive Angriffe angedroht. Der Iran warnt vor neuer Eskalation und kündigt entschlossene Gegenwehr an. Die Menschen in Deutschland greifen bei Erfrischungsgetränken immer öfter zu Leitprodukten. Letztes Jahr wurden davon pro Kopf 20 Liter getrunken. Das zeigen aktuelle Zahlen der Wirtschaftsvereinigung Alkoholfreie Getränke. Besonders Cola und Cola-Mischgetränke ohne Zucker konnten zulegen. Bei einem Streit in einer Bar in Konstanz ist ein Mann schwer verletzt worden. Er war laut Polizei mit zwei anderen Männern zunächst verbal aneinander geraten. Die beiden Kontrahenten sollen dann unter anderem mit einem Glas auf den 26-Jährigen eingeschlagen haben. Er kam mit Verletzungen im Gesicht ins Krankenhaus.
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2: Um 10 Uhr eine Meldung von der A7 Würzburg Richtung Ulm zwischen Dinkelsbühl-Fichtenau und Ellwang. 4 Kilometer Stau. Ihr verliert hier trotzdem 50 Minuten. Der neueste Blitzer steht auf der B31 zwischen Sipplingen und Überlingen im 70er-Bereich. Alle anderen gibt's auf radio7.de. Habt ihr sonst noch was gesehen, dann meldet euch unter der 0800 70 77 110. Euch eine gute und sichere Fahrt.
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2: Guten Morgen. Wir starten jetzt ganz gemütlich in diesen schönen Sonntag. Vielleicht mit einem guten Kaffee, ein lecker Frühstück oder einfach mit ganz viel Musik. Nico Santos zeigt uns gleich ein bisschen Gefühl mit einer entspannten Nummer. Und das sind Bebe Rexha und Faithless mit ihrer brandaktuellen Nummer.

Radio 7 hier am Sonntag und bei uns wird es hier jetzt gleich so ein bisschen emotionaler und zwar mit unserer Hitmaschine Taylor Swift. Ihren neuesten Song hat sie extra für den Film Toy Story 5 geschrieben und das ist so eine gefühlvolle Pop-Country-Ballade über Freundschaft, Wiedersehen und die Menschen, die einen ein Leben lang begleiten. Richtig süß irgendwie. Fans spekulieren sogar schon, dass der Song bei den nächsten Oscars nominiert werden könnte. Ich würde sagen, wir hören jetzt gemeinsam mal rein. I knew it, I knew you, jetzt ganz neu auf unserer Radio 7 Playlist. Schönen Sonntag euch.

0: kurz vor 10:30 und für euren entspannten Sonntagmorgen hier bei Radio 7 gibt's jetzt gleich 30 Minuten Hits nonstop. Mit dabei zum Beispiel Alex Warren mit seiner großen Durchbruchnummer, Topic und Becky G. Und DJ Antoine bringt bisschen Stimmung auf die Playlist, gleich in unserem Radio 7 Hits 7er um kurz nach 10:30.
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0: Zwei Meldungen. Einmal von der A7 Würzburg Richtung Ulm zwischen Dinkelsbühl-Fichtenau und Ellwang. 5 Kilometer Stau. Ihr verliert hier eine Dreiviertelstunde. A7 Füssenreute Richtung Ulm zwischen Altenstadt an der Iller und Dreieck Hettistetten. 5 Kilometer Stau. Hier verliert ihr eine Viertelstunde. Und der neueste Blitzer steht zwischen Süßenmühle und Abfahrt Überlingen in Richtung Sipplingen. Da ist 70 erlaubt. Gerade ganz frisch gemeldet. Alle anderen findet ihr auf radio7.de. Gute und sichere Fahrt euch.
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0: Teddy Swims mit Mr. Know-It-All hier ganz neu bei Radio 7. Kurz vor 11 und ich wünsche euch einen schönen Sonntag. Morgen ist es genau ein Monat her, dass Taylor Swift ihre große Hochzeit in New York gefeiert hat. Und ich finde es irgendwie echt krass, dass bisher noch kein einziges Foto davon aufgetaucht ist. Ja, wer weiß, vielleicht ist es ja morgen mal soweit und wir bekommen ein bisschen was zu sehen. Bis dahin begnügen wir uns jetzt einfach mit ihrer Musik gleich in der nächsten halben Stunde mit dabei. Außerdem ganz neue Mucke von Fastboy und noch vor halb bringt Dasher Country Vibes auf die Playlist.
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3: Für alle, die jetzt in kürzester Zeit noch die Bikini-Figur schaffen wollen, ohne zu sehr zu leiden, einfach kreativ sein. Vorschlag 1, mach die Reste-Diät. 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Das kostet so viel Überwindung, dass du ganz schnell abnimmst. Und der beste Vorschlag überhaupt ist die gelebte Body-Positivity. Das heißt, wenn dein Körper Ecken und Kanten hat, bist du mit den Rundungen und den Ringen sehr attraktiv, wenn nicht sogar richtig geil.
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0: Ja, nachdem es gestern so ein bisschen erträglicher war, kehrt die Hitze heute wieder zurück mit bis zu 33 Grad. Überwiegend bleibt es trocken, nur ganz vereinzelt vielleicht mal ein paar kurze Schauer. Aktuell messen wir in Schwäbisch Gmünd 24, in Ulm und Leutkirch 23 Grad. Die Woche startet dann auch wieder mega heiß und sonnig. Am Abend sind dann vielerorts Gewitter möglich.
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6: Ich bin Imme Kasten. Wo KI drinsteckt, muss ab heute auch KI draufstehen. In der EU gilt ab sofort eine Labelpflicht für KI-generierte Videos, Bilder und Texte, mit denen Geld verdient wird. Die EU will so dafür sorgen, dass man auf jeden Fall merkt, wann man es mit KI zu tun hat. Das betrifft zum Beispiel Chatbots im Kundenservice oder Influencer, die bei ihren makellosen Bildern kräftig mit KI nachhelfen. Privatpersonen müssen ihre KI-bearbeiteten Bilder nicht kennzeichnen. Mehr Schutz an Europas Außengrenzen. Das fordert Bundesaußenminister Wadephul nach dem Ansturm auf Ceuta. Das muss absolute Priorität haben, sagte er der Bild am Sonntag. Zuletzt kamen Zehntausende Menschen von Marokko in die spanische Exklave Ceuta in Nordafrika. Fast alle sind mittlerweile zurück in Marokko. Der Fall hat einen Streit innerhalb der EU ausgelöst. Einige Länder kritisieren Spaniens Umgang mit der Krise. Der spanische Regierungschef Sanchez sprach von egoistischen Reaktionen. Am Dienstag beraten die EU Innenminister in einer Sondersitzung. Die USA und Israel greifen den Iran vorerst nicht mehr an. Das hat US-Präsident Trump erklärt. Er spricht vom Umriss einer Einigung in dem Krieg. Trump hatte zuletzt neue massive Angriffe angedroht. Andere Länder in der Region hätten nun aber darum gebeten, davon abzusehen, so der US-Präsident. Trump hatte schon mehrfach Durchbrüche bei Friedensverhandlungen mit dem Iran verkündet. Die sind bisher aber alle gescheitert. Der Iran warnt vor einer neuen militärischen Eskalation. Man werde auf jeden Angriff entschlossen reagieren. Die Menschen in Deutschland greifen bei Erfrischungsgetränken immer öfter zu Leitprodukten. Letztes Jahr wurden davon pro Kopf 20 Liter getrunken. Das zeigen aktuelle Zahlen der Wirtschaftsvereinigung Alkoholfreie Getränke. Besonders Cola und Cola-Mischgetränke ohne Zucker konnten zulegen. Bei einem Streit in einer Bar in Konstanz ist ein Mann schwer verletzt worden. Er war laut Polizei mit 2 anderen Männern zunächst verbal aneinander geraten. Die beiden Kontrahenten sollen dann unter anderem mit einem Glas auf den 26-Jährigen eingeschlagen haben. Er kam mit Verletzungen im Gesicht ins Krankenhaus.
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0: Um 11 Uhr, so langsam ist ganz schön was los. A7 Würzburg Richtung Ulm zwischen Dinkelsbühl, Fichtenau und Ellwang. 6 Kilometer Stau, ihr verliert hier eine Stunde. A8 Stuttgart Richtung München zwischen Eichelberg und Ausfahrt Hohenstadt. Stockender Verkehr, Zeitverlust fast 20 Minuten. 20 Minuten verliert ihr auch auf der A7 Fürstenreute Richtung Ulm zwischen Altenstadt an der Iller und Dreieck Hiddischstetten. A7 Füssenreute Richtung Ulm zwischen Memmingen Süd und Dettingen an der Iller. Stockender Verkehr, Zeitverlust eine Viertelstunde. Und B31 Friedrichshafen Richtung Stockach zwischen Immenstadt Ost und Hagnau. Dichter Verkehr, Zeitverlust 15 Minuten. Der neueste Blitzer steht auf der A7 Ulm Richtung Würzburg bei Ahlen-Westhausen kurz nach dem Agnesburg-Tunnel. Alle anderen gibt's auf radio7.de. Habt ihr sonst noch was gesehen? Dann meldet euch unter der 0800 70 77 110. Euch eine gute und sichere Fahrt.
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0: Vielleicht startet euer Tag ja heute mit einem späten Frühstück, vielleicht seid ihr aber auch schon unterwegs. In den Urlaub, an den See, zu den Großeltern, ganz egal was, wir sind mit dabei. Der bodenständigste Künstler überhaupt auf unserer Playlist, Ed Sheeran, gleich mit einer lässigen Nummer. Und wir gehen jetzt rein mit einem mega gute Laune-Hit von

So klingt der Sonntag hier auf Radio 7. Und bei uns auf der Playlist ist jetzt das Brüderduo Fastboy zurück und zwar mit ganz neuer Mucke. Ich finde, die beiden bleiben damit ihrem typischen Sound treu. Dieses Mal wird's allerdings so ein bisschen, ja, emotionaler. Die zwei selbst sagen, in dem Song geht's um das Gefühl, gemeinsam durchs Leben zu gehen, auch mit allen Umwegen. Irgendwie total süß. Ich finde ja, das ist auf jeden Fall eine Mega-Nummer geworden, passt gut in den Sommer rein und auch auf jede Strandparty. Beautiful Life, jetzt also für euch ganz neu auf unserer Radio 7 Playlist. Viel Spaß!

0: kurz vor 11:30, ihr hört Radio 7. Gibt's eigentlich was Schöneres als so einen ganz gemütlichen Sonntag ohne Termine und keinen Stress? Ja, ich würde sagen, 30 Minuten Hits nonstop können dem Ganzen auf jeden Fall noch die Krone aufsetzen. Die gibt's jetzt nämlich gleich für euch. David Guetta und Ava Max, Cat's Eye ist mit dabei und die Girlband Flow mit einem richtig coolen neuen Hit. All das gleich in unserem Radio 7 Hits 7er, immer um kurz nach halb hier bei Radio 7.
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0: Um 11:30. A7 Würzburg Richtung Ulm zwischen Dinkelsbühl, Fichtenau und Ellwang. 5 Kilometer Stau, ihr verliert hier mehr als eine Dreiviertelstunde. A8 Stuttgart Richtung München zwischen Eichelberg und Ausfahrt Hohenstadt. Stau, Zeitverlust eine halbe Stunde. A7 Füssenreute Richtung Ulm zwischen Altenstadt an der Iller und Dreieck Hittistetten. 11 Kilometer stockender Verkehr, Zeitverlust fast 20 Minuten. 20 Minuten verliert ihr auch auf der A7 Füssenreute Richtung Ulm zwischen Memmingen Süd und Dettingen an der Iller. B31 Friedrichshafen Richtung Stockach zwischen Immenstadt Ost und Hagnau dichter Verkehr, Zeitverlust über 20 Minuten. A8 München Richtung Stuttgart zwischen Märklingen und Mühlhausen, 4 Kilometer Stau, Zeitverlust auch ja, fast eine halbe Stunde. Ganz schön was los. Der neueste Blitzer steht in Geislingen in der Paulinenstraße im 30er-Bereich. Alle anderen gibt's auf radio7.de. Euch weiterhin eine gute und vor allem sichere Fahrt.
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0: Grüße gehen raus um 11:45 auch an alle, die morgen keine Sommerferien haben und stattdessen die Stellung beim Arbeiten halten. Ihr seid nicht allein. Radio 7 hat nämlich auch keinen Urlaub und ist 24/7 da. Gleich zum Beispiel ein cooler Dance-Track noch um 11:45 von Tiesto. Robin Schulz mit Feel Good Beats und mit dabei Stromae mit französischem Pop im Gepäck. Mit einem ikonischen Hit.
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0: Heute meint der Sommer wieder sehr gut mit uns, mit bis zu 33 Grad. Überwiegend bleibt es trocken, nur ganz vereinzelt vielleicht mal ein kurzer Schauer. Aktuell messen wir in Ulm und Donaueschingen 24 und in Konstanz 26 Grad. Die Woche startet dann auch wieder mega heiß und sonnig. Am Abend sind dann vielerorts Gewitter möglich.
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4: Ich bin Imme Kasten. Wo KI drinsteckt, muss ab heute auch KI draufstehen. In der EU gilt ab sofort eine Labelpflicht für KI-generierte Videos, Bilder und Texte, mit denen Geld verdient wird. Die EU will so dafür sorgen, dass man auf jeden Fall merkt, wann man es mit KI zu tun hat. Das betrifft zum Beispiel Chatbots im Kundenservice oder Influencer, die bei ihren makellosen Bildern kräftig mit KI nachhelfen. Privatpersonen müssen ihre KI-bearbeiteten Bilder nicht kennzeichnen. In beliebten Touristenregionen in Europa brennt es weiter. So sind in Griechenland mehrere Waldbrände immer noch außer Kontrolle, darunter einer in der Nähe der Hauptstadt Athen. In Frankreich hatte sich die Waldbrandlage zuletzt etwas entspannt. Auch in Spanien meldet die Feuerwehr Erfolge. Im Nordwesten des Landes helfen jetzt auch deutsche Einsatzkräfte beim Löschen. David Bormann von der Feuerwehr Bonn sagte vorab im Ersten:
5: Die Einsatzkräfte erwartet intensive Waldbrände mit hohen Feuerfronten, mit einer hohen Intensität. Das heißt, das sind alles Brände, die wir nicht direkt löschen können, sondern wo wir sehr defensiv arbeiten müssen und wo wir gegebenenfalls vielleicht so wie im letzten Jahr auch Dörfer und Häuser schützen müssen. Das ist schon eine große Anspannung jetzt für uns.
4: Nach dem Ansturm zehntausender Migranten auf die spanische Exklave Ceuta fordert Außenminister Wadephul mehr Schutz an Europas Außengrenzen. Das müsse Priorität haben, sagte er der Bild am Sonntag. Der Fall hat einen Streit in der EU ausgelöst. Einige Länder kritisierten Spaniens Umgang mit der Krise. Am Dienstag beraten die EU-Innenminister. Die USA und Israel greifen den Iran vorerst nicht weiter an. US-Präsident Trump sagte einmal mehr, dass sich eine neue Vereinbarung abzeichnet. Zuvor hatte er neue massive Angriffe angedroht. Der Iran warnt vor neuer Eskalation und kündigt entschlossene Gegenwehr an. Eine Woche nach dem Anschlag auf den CSD in Berlin hat die queere Community ein deutliches Zeichen für Vielfalt und Toleranz gesetzt. Etwa 300.000 Menschen kamen zur großen CSD-Demo in Hamburg. Die Polizei hatte ihre Sicherheitsmaßnahmen im Vorfeld deutlich hochgefahren.
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0: Auf den Straßen ist gut was los um 11:45. A7 Würzburg Richtung Ulm zwischen Rastplatz, Rastanlage Heidenheimer, Kohlplatten West und Heidenheim. Vorsicht, da ist eine ungesicherte Unfallstelle auf der linken Spur. A7 Würzburg Richtung Ulm zwischen Dinkelsbühl, Fichtenau und Ellwang. Stau, ihr verliert hier über eine halbe Stunde. A8 Stuttgart Richtung München zwischen Eichelbeck und Ausfahrt Hohenstadt. 8 Kilometer Stau, Zeitverlust 30 Minuten. A7 Fürstenreute Richtung Ulm zwischen Altenstadt an der Iller und Dreieck Hiddistetten. Stockender Verkehr, Zeitverlust fast eine halbe Stunde. A7 Füssenreute Richtung Ulm zwischen Kreuz Memmingen und Dettingen. 5 Kilometer Stau, Zeitverlust 20 Minuten. Und A8 München Richtung Stuttgart zwischen Ulm-West und Ausfahrt Hohenstadt. 8 Kilometer Stau, Zeitverlust fast eine ganze Stunde. Der neueste Blitzer steht in Leutkirch im Öschweg im 30er-Bereich. Alle anderen gibt's auf radio7.de. Habt ihr sonst noch was gesehen? Dann meldet euch unter der 0800 70 77 110. Ich wünsche euch eine gute und sichere Fahrt.
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0: Schönen Sonntag euch. Falls ihr noch nicht wisst, was es jetzt dann zum Mittagessen geben soll, dann habe ich eine Idee für euch. Freibad-Pommes könnt ihr auch kombinieren mit einem kurzen Sprung ins Wasser. Und auf dem Weg dahin begleiten wir euch dann mit 80er-Vibes von Miley Cyrus gleich nach Golden. Das ist

0: Sonntagmittag und ihr hört Radio 7. Schön, dass ihr dabei seid. Eine mega aufregende Woche für alle Schüler und Schülerinnen im Radio 7 Land war das. Es gab nämlich wieder Zeugnisse. Vielleicht erinnert ihr euch noch an eure Zeugnisse früher. Da stand ja dann immer so ganz hochgestochen das klassische Zeugnis Blabla drin. Ob man gut mitgemacht hat, höflich war und so weiter. Ich glaube ja aber, die Kids von heute verstehen das gar nicht mehr. Vielleicht müsste das eher mal so klingen.
1: Noah bewies als Digger großes Teamwork. Seine Leistungen entwickelten sich von low-key gut zu komplett peak. Unnötiges Ragebait ließ er links liegen. Fehler konnte er stets zugeben und hob dabei immer ehrlich die Schere. Herausforderung.

0: entspannt in den Sonntagmittag starten, um kurz vor 12:30 mit Radio 7 und ganz viel Musik. Ich habe nämlich gleich Sendepause und ihr dafür 30 Minuten Hits nonstop. Und die sind prall gefüllt, gleich mit ganz viel Frauenpower. Katy Perry, Taylor Swift und Rihanna gleich mit dabei im Radio 7 Hitsiebener. Schönen Sonntag euch.
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0: Wir schauen auf die Straßen um 12:30. A7 Würzburg Richtung Ulm. Zwischen der Rastanlage Heidenheimer Kohlplatten West und Heidenheim. Vorsicht, da ist eine ungesicherte Unfallstelle. A8 Stuttgart Richtung München. Zwischen Eichelbeck und Ausfahrt Hohenstadt. Stau, ihr verliert hier fast eine halbe Stunde. A7 Füssenreute Richtung Ulm. Zwischen Altenstadt an der Iller und Dreieck Hiddistetten. Stockender Verkehr, Zeitverlust 20 Minuten. A8 München Richtung Stuttgart. Zwischen Ulm-West und Ausfahrt Hohenstadt. Stau, ihr verliert hier eine ganze Stunde. A7 Ulm Richtung Würzburg zwischen Niederstotzingen und Heidenheim. 9 Kilometer Stau, Zeitverlust fast 40 Minuten. Und A7 Würzburg Richtung Ulm zwischen Ahlen-Oberkochen und Heidenheim. Stau, hier verliert ihr ein bisschen über eine halbe Stunde. Der neueste Blitzer steht auf der B31 zwischen Sipplingen und Überlingen im 70er-Bereich. Die ganze Liste gibt's auf radio7.de. Habt ihr sonst noch was zu melden? Dann meldet euch unter der 0800 70 77 110. Euch eine gute und vor allem sichere Fahrt.
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0: Sonntag ist Wäschetag. Ja, und während ihr jetzt die T-Shirts faltet und schon die nächste Maschine anschmeißt, begleiten wir euch mit mehr Musik und mehr Abwechslung hier bei Radio 7. Ein Mega-Sommerhit von Joel Corey gleich. Sonnenschein Sarah Larsen ist auch mit dabei. Und um kurz vor halb Milky Chance mit einer entspannten Nummer.
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0: Ja, der Sommer meint es mal wieder sehr gut mit uns heute, mit bis zu 33 Grad. Überwiegend bleibt es trocken, nur ganz vereinzelt vielleicht mal ein kurzer Schauer. Aktuell messen wir in Heidenheim und Neu-Ulm 26 und in Singen 27 Grad. Die Woche startet dann auch wieder mega heiß und sonnig. Am Abend sind vielerorts Gewitter möglich. Und denkt bitte auch an unseren Radio 7 Rückbank-Check. Aussteigen heißt alle steigen aus und niemand bleibt zurück im Auto. Keine Kinder, keine Tiere, auch nicht kurz.
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4: Ich bin Imme Kasten. Wo KI drinsteckt, muss ab heute auch KI draufstehen. In der EU gilt ab sofort eine Labelpflicht für KI-generierte Videos, Bilder und Texte, mit denen Geld verdient wird. Die EU will so dafür sorgen, dass man auf jeden Fall merkt, wann man es mit KI zu tun hat. Das betrifft zum Beispiel Chatbots im Kundenservice oder Influencer, die bei ihren marktlosen Bildern kräftig mit KI nachhelfen. Privatpersonen müssen ihre KI-bearbeiteten Bilder nicht kennzeichnen. In beliebten Touristenregionen in Europa brennt es weiter. So sind in Griechenland mehrere Waldbrände immer noch außer Kontrolle, darunter einer in der Nähe der Hauptstadt Athen. In Frankreich hatte sich die Waldbrandlage zuletzt etwas entspannt. Auch in Spanien meldet die Feuerwehr Erfolge. Im Nordwesten des Landes helfen jetzt auch deutsche Einsatzkräfte beim Löschen. David Bormann von der Feuerwehr Bonn sagte vorab im Ersten.
5: Die Einsatzkräfte erwartet intensive Waldbrände mit hohen Feuerfronten, mit einer hohen Intensität. Das heißt, das sind alles Brände, die wir nicht direkt löschen können, sondern wo wir sehr defensiv arbeiten müssen und wo wir gegebenenfalls vielleicht so wie im letzten Jahr auch Dörfer und Häuser schützen müssen. Das ist schon eine große Anspannung jetzt für uns.
4: Nach dem Ansturm zehntausender Migranten auf die spanische Exklave Ceuta fordert Außenminister Wadephul mehr Schutz an Europas Außengrenzen. Das müsse Priorität haben, sagte er in der Bild am Sonntag. Der Fall hat einen Streit in der EU ausgelöst. Einige Länder kritisierten Spaniens Umgang mit der Krise. Am Dienstag beraten die EU-Innenminister. Die USA und Israel greifen den Iran vorerst nicht weiter an. US-Präsident Trump sagte einmal mehr, dass sich eine neue Vereinbarung abzeichnet. Zuvor hatte er neue massive Angriffe angedroht. Der Iran warnt vor neuer Eskalation und kündigt entschlossene Gegenwehr an. Eine Woche nach dem Anschlag auf den CSD in Berlin hat die queere Community ein deutliches Zeichen für Vielfalt und Toleranz gesetzt. Etwa 300.000 Menschen kamen zur großen CSD-Demo in Hamburg. Die Polizei hatte ihre Sicherheitsmaßnahmen im Vorfeld deutlich hochgefahren.
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0: Um 13 Uhr und es ist mal wieder ganz schön was los. A7 Würzburg Richtung Ulm. Zwischen Rastanlage Heidenheimer Kohlplatten West und Heidenheim Vorsicht immer noch eine ungesicherte Unfallstelle. A8 Stuttgart Richtung München. Zwischen Eichelberg und Ausfahrt Hohenstadt. Stau, ihr verliert hier 20 Minuten. A7 Füssenreute Richtung Ulm. Zwischen Altenstadt an der Iller und Dreieck Hiddistetten. Stockender Verkehr, Zeitverlust fast eine halbe Stunde. A8 München Richtung Stuttgart zwischen Ulm-West und Mühlhausen. 11 Kilometer Stau, Zeitverlust knapp eine halbe Stunde. A7 Ulm Richtung Würzburg zwischen Niederstotzingen und Heidenheim. 10 Kilometer steht ihr hier und verliert fast eine Stunde. Und eine Stunde verliert ihr auch auf der A7 Würzburg Richtung Ulm zwischen Ahlen-Westhausen und Heidenheim. Der neueste Blitzer steht in Friedrichshafen in der Eugenstraße im 30er-Bereich. Alle anderen gibt's auf radio7.de. Habt ihr sonst noch was gesehen? Dann meldet euch unter der 0800 70 77 110. Euch jetzt eine gute und vor allem sichere Fahrt.
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0: Einen wunderschönen Sonntag euch und wir genießen jetzt zusammen das gute Wetter. Wir haben nämlich den passenden Soundtrack dazu. Vielleicht noch ein Eis dazu, die Füße ein bisschen ins kalte Wasser hängen. Joel Corey gleich mit einer richtig coolen Nummer für den Sommer, gleich nach Tiffany Harris und ihrem aktuellen Hit.

Das ist das Wochenende bei Radio 7 um 11 Minuten nach 1. Und es geht auch gleich wieder weiter hier. Wir versüßen euch den Feierabend mit einer echt spannenden Kombi auf unserer Playlist. Beim ersten Lesen habe ich ehrlich gesagt gedacht, das ist ein Scherz. Aber nee, Andrea Bocelli, Megan Thee Stallion und EJ zusammen vereint auf die Beats von David Guetta. Und ich sag euch, das ist eine mega krasse Nummer. Macht echt total Spaß und gibt's deswegen auch für euch. DNA, ganz neu, hier auf Radio 7. Schönen Sonntag euch.

0: kurz vor 2:30 und ihr genießt gerade vielleicht ganz entspannt dieses tolle Wetter im Garten, am See oder im Café und wir liefern euch dazu den passenden Sound in unserem Radio 7 Hits 7er mit 30 Minuten Hits nonstop. Mit dabei zum Beispiel sommerliche Beats von Topic oder Robin Schulz, Bibi Rexha und Faithless sind am Start und Katy Perry. Gleich hier bei Radio 7.
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0: Um 2:30 A7 Füssenreute Richtung Ulm zwischen Altenstadt an der Iller und Dreieck Hittistetten. Stockender Verkehr, ihr verliert hier über 20 Minuten. B31 Friedrichshafen Richtung Stockach zwischen Immenstadt West und Hagnau. Dichter Verkehr, Zeitverlust eine Viertelstunde. A8 München Richtung Stuttgart zwischen Märklingen und Mühlhausen Stau. Ihr verliert hier eine halbe Stunde. A7 Ulm Richtung Würzburg zwischen Niederstotzingen und Heidenheim. 11 Kilometer Stau, Zeitverlust fast eine ganze Stunde. Und A7 Würzburg Richtung Ulm zwischen Ahlen-Westhausen und Heidenheim. Auch 10 Kilometer Stau. Ja, ihr verliert hier 50 Minuten. Der neueste Blitzer steht zwischen Süßenmühle und Abfahrt Überlingen in Richtung Sipplingen. Da ist 70 erlaubt. Alle anderen gibt's auf radio7.de. Euch eine gute und sichere Fahrt.
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0: Sommerferien im Radio 7 Land und für viele geht's dieses Wochenende direkt schon in den Urlaub. Passt aber bloß auf, dass es nicht zu stressig wird.
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0: Ihr habt's gehört, die Kids haben im Urlaub ganz schön was zu tun. Damit ihr jetzt gut ankommt, begleiten wir euch auf dem Weg dahin mit der besten Musik. Festival Sound von James Young mit dabei, Lost Frequencies mit Summer Feeling und kurz vor halb bringt Dua Lipa noch ein bisschen Power auf die Playlist. Schönen Sonntag euch.
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0: Sommer pur heute mal wieder mit maximal 33 Grad. Überwiegend bleibt es trocken, nur ganz vereinzelt vielleicht mal ein kurzer Schauer. Aktuell messen wir in Aalen und Günzburg 27 und in Konstanz 28 Grad. Die Woche startet dann auch wieder mega heiß und sonnig. Am Abend sind dann vielerorts Gewitter möglich. Und denkt heute bitte auch an den Radio 7 Rückbankcheck. Aussteigen heißt, alle steigen aus und niemand bleibt zurück im Auto. Keine Kinder, keine Tiere, auch nicht nur kurz.
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8: Ich bin Cornelius Dreger. In Deutschland und dem Rest der EU gibt es seit heute neue Regeln für KI. Mit künstlicher Intelligenz erstellte Inhalte müssen gekennzeichnet werden. Das betrifft kommerziell veröffentlichte Bilder, Texte oder Audios. Also etwa Werbung oder auch Beiträge von Influencern. Die Medienethikerin Jessica Hesen sagt in der ARD:
9: Wir müssen wissen, was ist real, was ist nicht real, was ist durch eine Maschine hergestellt und was durch einen Menschen. Ansonsten verlieren wir das Vertrauen in öffentliche Kommunikation. Und öffentliche Kommunikation ist ein Kernbereich von Demokratie. Und deswegen sind Kennzeichnungspflichten enorm wichtig.
8: Bundesaußenminister Wadefuhl fordert, dass die EU-Außengrenzen besser geschützt werden. Nach dem Ansturm von Migranten auf die spanische Exklave Ceuta in Nordafrika muss das absolute Priorität haben, sagte er der Bild am Sonntag. Einzelheiten von Anna Löwer.
10: Wadefuhl spricht von einem absoluten Stresstest, den Europa bestanden hat, der aber auch die Anfälligkeit zeigt. Er betont, dass eine effektive Migrationspolitik nicht ohne Drittstaaten außerhalb Europas funktioniert, wie in diesem Fall Marokko. In den letzten Tagen waren 10.000 Menschen von Marokko aus nach Ceuta gekommen. Fast alle sind mittlerweile wieder ausgereist. Das Thema beschäftigt am Dienstag auch die EU-Innenminister in einer Sondersitzung.
8: In beliebten Touristenregionen in Europa brennt es weiter. So sind in Griechenland mehrere Waldbrände immer noch außer Kontrolle, darunter einer in der Nähe der Hauptstadt Athen. In Frankreich hatte sich die Waldbrandlage zuletzt entspannt. In Spanien helfen jetzt auch deutsche Einsatzkräfte beim Löschen. Die USA und Israel greifen den Iran vorerst nicht weiter an. US-Präsident Trump sagte einmal mehr, dass sich eine neue Vereinbarung abzeichnet. Zuvor hatte er neue massive Angriffe angedroht. Der Iran warnt vor neuer Eskalation und kündigt entschlossene Gegenwehr an. Stress macht Berufstätige in Deutschland immer häufiger krank. Auf 100 Versicherte kamen zuletzt fast 120 Ausfalltage. Das sind so viele wie noch nie, sagt die kaufmännische Krankenkasse. Gründe sind unter anderem Überstunden, Geldsorgen und Konflikte im Job. Dazu können private Faktoren kommen. Autofahrer in Ravensburg müssen sich auf eine längere Sperrung einstellen. Wegen Bauarbeiten an der Meersburger Brücke wird der Bahnhofsplatz ab morgen für rund 3 Wochen teilweise gesperrt. Die Zufahrt vom Pfannenstiel in Richtung Bahnhof ist nicht möglich. Der Verkehr wird umgeleitet.
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0: 14 Uhr und es ist ganz schön was los. A7 Füssenreute Richtung Ulm zwischen Illertissen und Dreieck Hiddenstetten. Stau, ihr verliert hier 20 Minuten. A96 München Richtung Lindau zwischen Memmingen Ost und Kreuz Memmingen Stau. Zeitverlust eine Viertelstunde. A8 München Richtung Stuttgart zwischen Ulm West und Mühlhausen. 11 Kilometer Stau. Ihr verliert hier über 20 Minuten. Und ihr verliert auch 20 Minuten auf der A7 Ulm Richtung Würzburg zwischen Niederschotzingen und Aalen-Oberkochen. A7 Würzburg Richtung Ulm zwischen Aalen-Oberkochen und Heidenheim. Das ist die andere Richtung. 8 Kilometer Stau, Zeitverlust fast 40 Minuten. Der neueste Blitzer steht auf der A8 Stuttgart Richtung Ulm am Rastplatz Grubingen im 100er-Bereich. Die ganze Liste gibt's auf radio7.de. Habt ihr sonst noch was gesehen, dann meldet euch unter der 0800 70 77 110. Euch jetzt eine gute und vor allem sichere Fahrt.
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0: Schönen Sonntag euch. Und ich finde, an so einem tollen Tag mit so einem Bombenwetter ist eine Kugel Eis eigentlich Pflichtprogramm, oder? Vielleicht hole ich mir auch gleich noch eine Kugel. 3 Songs hätte ich jetzt gleich Zeit. Mit dabei ist da Flowrider mit richtigem Feelgood-Sound. Und das ist Leonie mit ihrer Neuinterpretation von einem 2000er-Hit.

0: Ihr hört Radio 7 am Sonntag und hier geht's gleich weiter mit einer gefühlvollen Pop-Country-Ballade von unserer Hitmaschine Taylor Swift. Ist ganz neu bei uns auf der Radio 7 Playlist.
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3: Diese Woche hat uns Max Späth in die Reha-Kinderklinik nach Wangen eingeladen. Und zwar
4: zur Eröffnung des neuen Spielplatzes, den wir von den Radio 7 Drachenkindern bekommen haben und sind sehr glücklich, dass wir das realisieren konnten mit der Spende.
3: Max Späth ist Leiter der Pädagogik und Pflege an dieser Reha-Kinderklinik. Dort absolvieren Kinder mit psychosomatischen Problemen eine vierwöchige Reha. Und da spielt so ein Spielplatz eine wichtige Rolle, sagt Chefärztin Dr. Nora Vollmer-Bertele.
5: Ein Spielplatz sorgt für Normalität, sorgt dafür, dass man niederschwellig die Möglichkeit hat, sich an Neues heranzutrauen und positive Erfahrungen machen kann in der Konfliktlösung, in der Motorik, in der Sprache. 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
1: Um 14.30 Uhr. A8 Stuttgart Richtung München zwischen Eichelberg und Ausfahrt Hohenstadt. Stau, ihr verliert hier fast 20 Minuten. A96 München Richtung Lindau zwischen Memmingen Ost und Aitrach. Zeitverlust 15 Minuten. A8 München Richtung Stuttgart zwischen Ulm West und Mühlhausen. Stockender Verkehr. Ihr verliert hier fast eine halbe Stunde. Eine halbe Stunde steht ihr auch auf der A7 Ulm Richtung Würzburg zwischen Gingen und Aalen. Da ist Stau, 9 Kilometer. A7 Würzburg Richtung Füssenreute zwischen Langenau und Illertissen, 10 Kilometer stockender Verkehr, Zeitverlust 20 Minuten. Und ihr verliert eine halbe Stunde auf der A7 Würzburg Richtung Ulm zwischen Aalen, Oberkochen und Heidenheim. Außerdem auf der A96 Lindau Richtung München in Höhe Bad Wörishofen in beiden Richtungen eine Sichtbehinderung durch Stau. Durch Rauch, sorry. Der neueste Blitzer steht in Ulm-Böfingen auf der Böfinger Steige. Die ganze Liste gibt's auf radio7.de. Habt ihr sonst noch was gesehen? Dann meldet euch unter der 0800 70 77 110. Ansonsten wünsche ich euch jetzt eine gute und sichere Fahrt.
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0: erstes Wochenende im Radio 7-Land. Ferienstart, ganz viele fahren in den Urlaub oder machen einen Wochenendausflug bei dem schönen Wetter. Dementsprechend ist natürlich auch viel los auf den Straßen. Wir halten euch da aber jederzeit auf dem Laufenden, wo es vielleicht auch etwas länger dauern kann. Und versorgen euch natürlich mit mehr Musik. Gleich sogar 30 Minuten Hits nonstop. Newcomer Samba, die israelische Band Tampa City und Powerfrau Lady Gaga gleich mit dabei in unserem Radio 7 Hit 7er. Schönen Sonntag euch.
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1: So, Mikro an. Der Sommer meint es heute sehr gut mit uns, mit maximal 33 Grad. Überwiegend bleibt es trocken, nur ganz vereinzelt vielleicht mal ein paar kurze Schauer. Aktuell messen wir in Geislingen 27, in Villingen-Schwenningen 28 und in Singen 29 Grad. Die Woche startet dann auch wieder mega heiß und sonnig. Am Abend sind dann vielerorts Gewitter möglich. Und denkt bitte auch an unseren Radio 7 Rückbank-Check. Aussteigen heißt, alle steigen aus dem Auto aus und niemand bleibt zurück. Keine Kinder, keine Tiere, auch nicht kurz.
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2: Ich bin Cornelius Dreger. In der EU gelten seit heute neue KI-Regeln. Wer Inhalte mit künstlicher Intelligenz erstellt, muss das auch kennzeichnen. Das gilt etwa für Influencer oder auch für Werbung im Netz oder auf Plakaten. Als privater Nutzer muss man nichts kennzeichnen. Verbraucherschützer begrüßen die Labelpflicht, sehen aber auch noch Knackpunkte. Christine Steffen von der Verbraucherzentrale sagt im ZDF:
3: Was passiert, wenn das Video nicht gekennzeichnet ist, wird da ordentlich das Recht durchgesetzt. Und wir sehen auch ein gewisses Defizit bei der Verantwortlichkeit der Plattformen, die ja gerade dazu genutzt werden, dass solche Videos millionenfach überhaupt mal zu den Verbrauchern kommen und angeschaut werden können und die daran auch verdienen.
2: Nach dem islamistischen CSD-Anschlag in Berlin will die Union schnell schärfere Gesetze. Fraktionschef Frei fordert noch in diesem Monat konkrete Schritte. Der Bild sagte Frei, die Koalition könne sehr schnell handeln. Innenminister Dobrindt war zuletzt dafür, dass häufiger elektronische Fußfesseln eingesetzt werden. Auch die Präventivhaft soll bundesweit einheitlich geregelt werden. Zustimmung dafür kam auch von der SPD. Der CSD-Attentäter war den Behörden bekannt und galt als Gefährder. Die Menschen in Deutschland greifen bei Erfrischungsgetränken immer öfter zu Leitprodukten. Letztes Jahr wurden davon pro Kopf 20 Liter getrunken, zeigen aktuelle Zahlen der Wirtschaftsvereinigung Alkoholfreie Getränke. Besonders Cola und Cola-Mischgetränke ohne Zucker konnten zulegen. Im Krieg zwischen den USA und dem Iran gibt es erneut widersprüchliche Aussagen. US-Präsident Trump hatte neue Angriffe ausgesetzt. Er begründete das damit, dass der Iran und andere Staaten in der Region ihn darum gebeten hätten. Der Iran weist das jetzt zurück. Diese Aussage sei nichts als eine neue Lüge. Der niedrige Pegel der Donau sorgt in Ungarn dafür, dass das einzige Atomkraftwerk des Landes abgeschaltet worden ist. Das AKW konnte nicht mehr ausreichend mit dem Donauwasser gekühlt werden. Es ist das erste Mal seit Jahrzehnten, dass die Anlage vollständig abgeschaltet wurde. An einer Landstraße in Balingen haben Unbekannte 19 Leitpfosten herausgerissen. Laut Polizei wurden die Pfosten neben die Straße gelegt. Beamte setzten sie wieder ein. Eine konkrete Gefährdung für Autofahrer zwischen Dürrwangen und Zillhausen gab es laut Polizei nicht.
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1: Um 15 Uhr A8 München Richtung Stuttgart zwischen Ulm-West und Mühlhausen. 11 Kilometer Stau. Ihr verliert hier fast eine halbe Stunde. A7 Würzburg Richtung Füssen-Reute zwischen Niederstotzingen und Illertissen. 13 Kilometer stockender Verkehr, Zeitverlust knapp über 20 Minuten. B10 Uferstraße zwischen Esslingen-Mettingen und Hedelfingen. Dichter Verkehr, ihr verliert hier fast eine Viertelstunde. Und A96 Lindau Richtung München in Höhe Bad Wirreshofen in beiden Richtungen Sichtbehinderung durch Rauch. Der neueste Blitzer steht in Tuttlingen auf dem Berliner Ring im 30er-Bereich. Alle anderen findet ihr auf radio7.de. Habt ihr sonst noch was gesehen? Dann meldet euch ins Radio 7 Servicezentrum unter der 0800 70 77 110. Euch wünsche ich jetzt eine gute und vor allem sichere Fahrt.
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1: Schön, dass ihr mit dabei seid. Und wir versüßen euch diesen wunderschönen Sonntag gleich mit unserer Playlist. Egal, wo ihr gerade seid, auf dem Weg in den Urlaub, am Badesee oder gemütlich daheim im Garten, wir liefern den passenden Soundtrack. Neue Musik von Fastboy, die passt perfekt in den Sommer gleich mit dabei. Und jetzt starten wir rein mit spanischen Vibes von der Girlgroup Cat's Eye. Die bringen Urlaubsfeeling ins Radio.

0: wieder am Sonntag um 13 Minuten nach drei. Und es gibt was zu feiern. Wir haben nämlich endlich Sommerferien im Radio Siebenland. Und deswegen haben wir mal nachgefragt, wo es für euch so hingeht.
1: Wenn wir Urlaub haben, gehen wir auch immer in den Campingplatz.
2: Manchmal ans Meer, manchmal an die Berge.
3: Wir fahren mit dem Auto und dem Wohnwagen. Spanien,
4: Kroatien, Holland.
0: Na, das klingt doch nach wunderbaren Ferien. Und den Weg dahin versüßen wir euch heute mit mehr Musik. Mit dabei noch vor halb gleich ein cooler Sommerhit. Und das ist Fastboy mit ihrer ganz neuen Single Beautiful Life für euch hier bei Radio 7 am Sonntagnachmittag.

0: Radio 7 hier um kurz vor halb vier. Und heute ist doch einfach der perfekte Tag, um mit den Kids was Schönes zu unternehmen. Vielleicht habt ihr einen coolen Wasserspielplatz bei euch in der Nähe oder einen Badesee, ganz egal was. Wir begleiten euch auf dem Weg dahin mit 30 Minuten Hits nonstop. David Guetta und Sia, Ed Sheeran, Taylor Swift und noch viele, viele mehr sind mit dabei in unserem Radio 7 Hits 7er. Den gibt's immer um halb. Viel Spaß.
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0: Um 15.30 Uhr A96 München Richtung Lindau zwischen Memmingen Ost und Eitrach Stau. Hier verliert ihr eine Viertelstunde. Ihr steht auf der A8 München Richtung Stuttgart zwischen Ulm West und Mühlhausen. Hier verliert ihr eine halbe Stunde. A7 Würzburg Richtung Füssenreute zwischen Niederstotzingen und Illertissen. 15 Kilometer stockender Verkehr, Zeitverlust 20 Minuten. Und A96 Lindau Richtung München in Höhe Bad Wörishofen in beiden Richtungen Sichtbehinderung durch Rauch. Der neueste Blitzer steht in Baustetten in der Hauptstraße im 30er-Bereich. Alle anderen findet ihr auf radio7.de. Habt ihr sonst noch was gesehen, dann meldet euch unter der 0800 70 77 110. Euch jetzt weiterhin eine gute und sichere Fahrt.
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0: Alte Ladung neue Musik gibt's gleich mit Sven Stefani hier in unserem Radio 7 Hit Update. Der hat euch ein paar geile Hits mitgebracht an diesem Sonntagnachmittag. Zum Beispiel von Ella Langley. Ein Song, der hört sich an wie 30 Grad auf so einer Ranch in Texas. Oder unsere Katy Perry mit einer Powernummer. Und noch viel, viel mehr zu entdecken gibt's gleich wieder hier auf Radio 7.
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3: 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Das kostet so viel Überwindung, dass du ganz schnell abnimmst. 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Das heißt, wenn dein Körper Ecken und Kanten hat, bist du mit den Rundungen und den Ringen sehr attraktiv, wenn nicht sogar richtig geil.
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4: Sonnig und meist trocken ist es heute Nachmittag, dazu ein paar Wolken am Himmel. In den Alpen kann später auch mal ein kräftiges Gewitter mit Starkregen aufziehen, sonst bleibt's freundlich und die Höchstwerte liegen zwischen 21 und 34 Grad. Morgen gibt es erst viel Sonne, später mehr Wolken, maximal bis zu 37 Grad.
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5: Im Studio Cornelius Dreger. Schönen guten Tag. Wo KI drin steckt, muss ab heute auch KI draufstehen. In der EU gilt ab sofort eine Labelpflicht für KI-generierte Videos, Bilder oder Texte, mit denen Geld verdient wird. Eileen Schallhorn, wo gibt es denn Ausnahmen?
6: Also wer als Otto Normalo ein Bild mit KI bearbeitet und auf seinem privaten Profil hochlädt, kann das auch weiter ohne KI-Hinweis machen. Auch für künstlerische Inhalte gibt es eine Sonderregelung. Etwa satirische KI-generierte Bilder von Politikern brauchen kein KI-Wasserzeichen im Bild, sondern nur einen Hinweis im Text darunter. Hat ein Nachrichtenportal einen Text mit Hilfe von KI erstellt, muss das laut der EU-Verordnung nur dann gekennzeichnet werden, wenn nicht nochmal ein Mensch drüber guckt.
5: In Berlin wird heute an die Opfer des CSD-Anschlags erinnert. Am Tatort im Tiergarten gibt es eine Mahnwache. Mehrere Verbände haben sie organisiert. Das Motto: In Gedenken, in Solidarität für Menschlichkeit. Die Verbände sagen, Hass und Gewalt dürfen niemals das letzte Wort haben. Bei dem islamistischen Anschlag war letzte Woche eine Frau getötet worden. 31 weitere Menschen wurden verletzt. Der Bundesopferbeauftragte hat schnelle finanzielle Hilfen für die Betroffenen angekündigt. Bundesaußenminister Wadephul fordert, dass die EU-Außengrenzen besser geschützt werden. Nach dem Ansturm von Migranten auf die spanische Exklave Ceuta in Nordafrika muss das absolute Priorität haben, sagte er der Bild am Sonntag. Das Thema beschäftigt am Dienstag auch die EU-Innenminister in einer Sondersitzung. Stress macht Berufstätige in Deutschland immer häufiger krank. Auf 100 Versicherte kamen zuletzt fast 120 Ausfalltage. Das sind so viele wie noch nie, sagt die kaufmännische Krankenkasse. Gründe sind unter anderem Überstunden, Geldsorgen und Konflikte im Job. Dazu können private Faktoren kommen. Hitze und Trockenheit machen dem Rhein weiter zu schaffen. Unter anderem in Köln und Bonn haben die Pegel neue Tiefststände erreicht. Wegen des außergewöhnlichen Niedrigwassers können Frachtschiffe nur deutlich weniger Ladung transportieren oder gar nicht mehr fahren. Auch Touristendampfer sind betroffen.
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7: Auf der A8 Stuttgart Richtung München. Achtung, zwischen Eichelberg und Mühlhausen steht ein defektes Fahrzeug. Auf der A7 Ulm Richtung Würzburg ist die Straße zwischen Ahlen-Westhausen und Ellwangen nach einem Unfall gesperrt. Auf der A7 Würzburg Richtung Füssenreute sind es zwischen dem Rastplatz vor dem Donauried und dem Rastplatz Leiby 8 Kilometer Stau. Auf der A96 Lindau-München gibt es in Höhe Bad Wörishofen eine Sichtbehinderung durch Rauch und die Ausfahrt Bad Wörishofen ist wegen einem Polizeieinsatz gesperrt. 2 Kilometer Stop and Go auf der A96 München Richtung Lindau zwischen Memmingen Ost und dem Kreuz Memmingen. Und im Kreis Donau-Ries und im Kreis Ansbach ist die Straße zwischen Nördlingen und Dinkelsbühl wegen einer Sportveranstaltung bis 17 Uhr gesperrt. Euch unterwegs eine gute und sichere Fahrt.
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Song. Radio 7 mit neuer Musik. Jetzt eine Frau. Die ersten, die ihr zugehört haben, waren die Kühe auf ihrer Farm. Das kleine Mädchen immer total gerne gesungen. Und jetzt läuft die, also in Amerika ist es gerade so wirklich richtig gehypte Country-Sängerin. 11 Wochen Platz 1. Fällt gerade keine Country-Sängerin ein, die das vorher geschafft hat. Ella Langley im Hit-Update auf Radio 7.

Abend mit Radio 7 und der Typ, der da gerade auf seiner Gitarre rumzupft, ist Ray Gavi. Lieblingstiere. Hat einen neuen Track draußen, Rivers. Und deswegen läuft der hier im Radio.

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1: Auf der A8 Stuttgart Richtung München. Achtung, zwischen Eichelberg und Mühlhausen steht ein defektes Fahrzeug. Auf der A7 Ulm Richtung Würzburg ist die Straße zwischen Ahlen-Westhausen und Ellwangen nach einem Unfall gesperrt. Auf der A7 Würzburg Richtung Füssenreute sind es zwischen dem Rastplatz vor dem Donauried und dem Rastplatz Leiby 8 Kilometer Stau. Auf der A96 Lindau-München gibt es in Höhe Bad Wörishofen eine Sichtbehinderung durch Rauch und die Ausfahrt Bad Wörishofen ist wegen einem Polizeieinsatz gesperrt. 2 Kilometer Stop-and-Go auf der A96 München Richtung Lindau zwischen Memmingen-Ost und dem Kreuz Memmingen. Und im Kreis Donau-Ries und im Kreis Ansbach ist die Straße zwischen Nördlingen und Dinkelsbühl wegen einer Sportveranstaltung bis 17 Uhr gesperrt. Euch unterwegs eine gute und sichere Fahrt.
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2: Bei Musik. Immer hier beim Hit-Update entdecken. Ist dann der Typ mit dabei, der hauptberuflich bei Queen singt. Jetzt wieder was Eigenes. Dann noch was Emotionales. Da kann man tanzen, heulen, was auch immer.

Bestes ist Nummer 10. Also der 10 zu Nummer 1 ist von Ariana Grande. Radio 7 Hit Update hier. 9 hat sie schon gehabt. Das hier der neueste. Klingt so ein bisschen nach Liebesdrama.

des Radio 7 Hit Update. Jetzt ein Track von einem Produzenten aus Hamburg. Das ist eigentlich so der moderne Beziehungsstatus. Man sagt ja nicht mehr, dass es kompliziert ist, sondern eigentlich ist es so ein eher so ein Sometimes I love you. Manchmal liebe ich dich und manchmal ist es mir komplett egal. So ein bisschen Herzschmerz mit Beat. Miss Daisy auf Radio 7.

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1: Sonnig und meist trocken ist es heute Nachmittag, dazu ein paar Wolken am Himmel. In den Alpen kann später auch mal ein kräftiges Gewitter mit Starkregen aufziehen, sonst bleibt's freundlich und die Höchstwerte liegen zwischen 21 und 34 Grad. Morgen gibt es erst viel Sonne, später mehr Wolken, maximal bis zu 37 Grad.
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2: Ich bin Cornelius Dreger. In Deutschland und dem Rest der EU gibt es seit heute neue Regeln für KI. Mit künstlicher Intelligenz erstellte Inhalte müssen gekennzeichnet werden. Das betrifft kommerziell veröffentlichte Bilder, Texte oder Audios, also etwa Werbung oder auch Beiträge von Influencern. Die Medienethikerin Jessica Hesen sagt in der ARD:
3: Wir müssen wissen, was ist real, was ist nicht real, was ist durch eine Maschine hergestellt und was durch einen Menschen. Ansonsten verlieren wir das Vertrauen in öffentliche Kommunikation. Und öffentliche Kommunikation ist ein Kernbereich von Demokratie und deswegen sind Kennzeichnungspflichten enorm wichtig.
2: Nach dem islamistischen CSD-Anschlag in Berlin will die Union schnell schärfere Gesetze. Fraktionschef Frei fordert noch in diesem Monat konkrete Schritte. Der Bild sagte Frei, die Koalition könne sehr schnell handeln. Innenminister Dobrindt war zuletzt dafür, dass häufiger elektronische Fußfesseln eingesetzt werden. Auch die Präventivhaft soll bundesweit einheitlich geregelt werden. Zustimmung dafür kam auch von der SPD. Der CSD-Attentäter war den Behörden bekannt und galt als Gefährder. In beliebten Touristenregionen in Europa brennt es weiter. So sind in Griechenland mehrere Waldbrände immer noch außer Kontrolle, darunter einer in der Nähe der Hauptstadt Athen. In Frankreich hatte sich die Waldbrandlage zuletzt entspannt. In Spanien helfen jetzt auch deutsche Einsatzkräfte beim Löschen. Im Krieg zwischen den USA und dem Iran gibt es erneut widersprüchliche Aussagen. US-Präsident Trump hatte neue Angriffe ausgesetzt. Er begründete das damit, dass der Iran und andere Staaten in der Region ihn darum gebeten hätten. Der Iran weist das jetzt zurück. Diese Aussage sei nichts als eine neue Lüge. Die Menschen in Deutschland greifen bei Erfrischungsgetränken immer öfter zu Leitprodukten. Letztes Jahr wurden davon pro Kopf 20 Liter getrunken, zeigen aktuelle Zahlen der Wirtschaftsvereinigung Alkoholfreie Getränke. Besonders Cola und Cola-Mischgetränke ohne Zucker konnten zulegen. In ganz Baden-Württemberg nimmt die Polizei ab morgen Raser ins Visier. Die Speed Week steht an. Dabei wird nicht nur auf Autobahnen und Bundesstraßen, sondern auch vor Schulen, Kitas und Krankenhäusern geblitzt. Die europaweite Aktion läuft bis Sonntag in einer Woche und soll für mehr Sicherheit auf den Straßen sorgen.
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4: Auf der A8 München Richtung Stuttgart. Vorsicht! Zwischen Merklingen und Hohenstadt steht ein kaputtes Auto auf dem Standstreifen. Auf der A8 Stuttgart Richtung München steht zwischen Eichelberg und Mühlhausen ein Liegenbleiber. Auf der A8 München Richtung Stuttgart ist zwischen Zusmarshausen und Burgau die Straße nach einem Unfall gesperrt. Außerdem gibt es dort 2 Kilometer Stau. Und auf der A96 München Richtung Lindau gibt es 2 Kilometer Stop and Go zwischen Memmingen Ost und dem Kreuz Memmingen. Allen unterwegs eine gute Fahrt.
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5: Hey, neue Musik entdecken beim Radio 7 Hit Update. Gibt's was von dem Typen, der ist tagsüber Personal Trainer, bringt...

Hallo, Radio 7 in den Sommerferien. Hit-Update, wie immer um die Zeit entdecken wir zusammen neue Musik. Und der Mann hier, der hat vermutlich zwei super anstrengende Jobs. Tagsüber Personal Trainer mit eigener Fitness-App, nachts dann Star-DJ. Also egal wo er ist, der bringt Menschen immer irgendwie zum Schwitzen und dass sie sich bewegen müssen. Nur ich glaube, abends machen sie es eher freiwillig. Joel Carey mit Whispers, neu auf Radio 7.

Stimme von einem der größten Hits der letzten Jahre hat jetzt was Neues draußen. Radio 7 Hit Update. Der hat Kent Holders gesungen. Damals noch hauptberuflich Tennislehrer und dann ist der Song überall gelaufen. Jetzt hängt der Schläger nur noch rum und er ist auf Tour. Pendelt zwischen Seattle und Berlin und er hat irgendwie gefühlt sein halbes Leben im Koffer. Ray Dalton mit seinem neuen Hit auf Radio 7.

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7: Auf der A8 München Richtung Stuttgart. Vorsicht! Zwischen Merklingen und Hohenstadt steht ein kaputtes Auto auf dem Standstreifen. Auf der A8 Stuttgart Richtung München steht zwischen Eichelberg und Mühlhausen ein Liegenbleiber. Auf der A8 München Richtung Stuttgart ist zwischen Zusmarshausen und Burgau die Straße nach einem Unfall gesperrt. Außerdem gibt es dort 2 Kilometer Stau. Und auf der A96 München Richtung Lindau gibt es 2 Kilometer Stop and Go zwischen Memmingen Ost und dem Kreuz Memmingen. Allen unterwegs eine gute Fahrt.
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8: Mit noch mehr neuer Musik. Das Hit-Update. Gleich Felix Jähn, der

hoffentlich geile Radio 7 hier mit dem Hit-Update. Entdecken wir neue Musik zusammen. Und jetzt, also du erkennst einen Jason Derulo-Song immer daran, er singt seinen Namen immer. Immer. Egal, wo er dabei ist. Und dann weißt du,

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1: Sonnig und meist trocken ist es heute Abend. Nur ein paar Wolken sind dabei und an den Alpen kann sich vereinzelt auch ein kräftiges Gewitter bilden. In der Nacht bleibt es dann überwiegend trocken und oft klar. Die Tiefstwerte liegen zwischen 19 und 12 Grad. Morgen erst viel Sonne, später kommen mehr Wolken dazu. In der Südwesthälfte sind am Nachmittag vereinzelt kräftige Gewitter drin, dazu maximal 38 Grad.
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2: Ich bin Cornelius Dreger. In der EU gelten seit heute neue KI-Regeln. Wer Inhalte mit künstlicher Intelligenz erstellt, muss das auch kennzeichnen. Das gilt etwa für Influencer oder auch für Werbung im Netz oder auf Plakaten. Als privater Nutzer muss man nichts kennzeichnen. Verbraucherschützer begrüßen die Labelpflicht, sehen aber auch noch Knackpunkte. Christine Steffen von der Verbraucherzentrale sagt im ZDF:
3: Was passiert, wenn das Video nicht gekennzeichnet ist? Wird da ordentlich das Recht durchgesetzt? Und wir sehen auch ein gewisses Defizit bei der Verantwortlichkeit der Plattformen, die ja gerade dazu genutzt werden, dass solche Videos millionenfach überhaupt mal zu den Verbrauchern kommen und angeschaut werden können und die daran auch verdienen.
2: In Berlin wird heute an die Opfer des CSD-Anschlags erinnert. Am Tatort im Tiergarten gibt es eine Mahnwache. Mehrere Verbände haben sie organisiert. Das Motto: In Gedenken, in Solidarität für Menschlichkeit. Die Verbände sagen, Hass und Gewalt dürfen niemals das letzte Wort haben. Bei dem islamistischen Anschlag war letzte Woche eine Frau getötet worden. 31 weitere Menschen wurden verletzt. Der Bundesopferbeauftragte hat schnelle finanzielle Hilfen für die Betroffenen angekündigt. Bundesaußenminister Wadefuhl fordert, dass die EU-Außengrenzen besser geschützt werden. Nach dem Ansturm von Migranten auf die spanische Exklave Ceuta in Nordafrika muss das absolute Priorität haben, sagte er der Bild am Sonntag. Das Thema beschäftigt am Dienstag auch die EU-Innenminister in einer Sondersitzung. Stress macht Berufstätige in Deutschland immer häufiger krank. Auf 100 Versicherte kamen zuletzt fast 120 Ausfalltage. Das sind so viele wie noch nie, sagt die kaufmännische Krankenkasse. Gründe sind unter anderem Überstunden, Geldsorgen und Konflikte im Job. Dazu können private Faktoren kommen. Hitze und Trockenheit machen dem Rhein weiter zu schaffen. Unter anderem in Köln und Bonn haben die Pegel neue Tiefststände erreicht. Wegen des außergewöhnlichen Niedrigwassers können Frachtschiffe nur deutlich weniger Ladung transportieren oder gar nicht mehr fahren. Auch Touristendampfer sind betroffen. Autofahrer in Ravensburg müssen sich auf eine längere Sperrung einstellen. Wegen Bauarbeiten an der Meersburger Brücke wird der Bahnhofsplatz ab morgen für rund 3 Wochen teilweise gesperrt. Die Zufahrt vom Pfannenstiel in Richtung Bahnhof ist nicht möglich. Der Verkehr wird umgeleitet.
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4: Auf der A8 München Richtung Stuttgart. Achtung, zwischen Märklingen und Hohenstadt steht ein kaputtes Auto auf dem Standstreifen. Auf der A8 München Richtung Stuttgart gab es zwischen Zusmarshausen und Burgau einen Unfall. Auf der A96 München Richtung Lindau ist die Ausfahrt Bad Wörishofen wegen einem Polizeieinsatz gesperrt. Auf der B33, B31 Friedrichshafen Richtung Stockach gab es zwischen Städten B33 und Meersburg einen Unfall. Und in Nördlingen findet auf der Würzburger Straße bis zum Marktplatz zwischen dem Ortseingang und der Polizeigasse ein Fahrradkorso bis ca. 22 Uhr statt. Euch unterwegs eine gute und sichere Fahrt.

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3: Auf der A8 München Richtung Stuttgart. Achtung, zwischen Märklingen und Hohenstadt steht ein kaputtes Auto auf dem Standstreifen. Auf der A8 München Richtung Stuttgart gab es zwischen Zusmarshausen und Burgau einen Unfall. Auf der A96 München Richtung Lindau ist die Ausfahrt Bad Wörishofen wegen einem Polizeieinsatz gesperrt. Auf der B33, B31 Friedrichshafen Richtung Stockach gab es zwischen Städten B33 und Meersburg einen Unfall. Und in Nördlingen findet auf der Würzburger Straße bis zum Marktplatz zwischen dem Ortseingang und der Polizeigasse ein Fahrradkorso bis ca. 22 Uhr statt. Euch unterwegs eine gute und sichere Fahrt.

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1: Sonnig und meist trocken ist es heute Abend. Nur ein paar Wolken sind dabei und an den Alpen kann sich vereinzelt auch ein kräftiges Gewitter bilden. In der Nacht bleibt es dann überwiegend trocken und oft klar. Die Tiefstwerte liegen zwischen 19 und 12 Grad. Morgen erst viel Sonne, später kommen mehr Wolken dazu. In der Südwesthälfte sind am Nachmittag vereinzelt kräftige Gewitter drin, dazu maximal 38 Grad.
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2: Ich bin Lisa Schwarzkopf. Wer mit Hilfe von künstlicher Intelligenz Bilder, Texte oder Audios veröffentlicht, muss das seit heute auch kennzeichnen. Zumindest in der Regel. Laut einer neuen EU-Verordnung müssen KI-Inhalte auf den ersten Blick erkennbar sein. Eileen Schallhorn berichtet.
3: Mit der neuen Regel will die EU dafür sorgen, dass man auf jeden Fall merkt, wenn man es mit einer KI zu tun hat. Das betrifft zum Beispiel Chatbots im Kundenservice oder Influencer, die bei ihren makellosen Bildern kräftig mit KI nachhelfen. Die EU nimmt da alle in die Verantwortung, die mit KI-generierten Inhalten Geld verdienen. Ausnahmen gibt es für Privatpersonen und Künstler. Ein satirisches Deepfake von knutschenden Politikern zum Beispiel braucht kein Wasserzeichen im Bild, wohl aber einen Hinweis im Text darunter.
2: Mehr Schutz an Europas Außengrenzen. Das fordert Bundesaußenminister Wadefuhl nach dem Ansturm auf Ceuta. Das muss absolute Priorität haben, sagte er der Bild am Sonntag. Zuletzt kamen zehntausende Menschen von Marokko in die spanische Exklave Ceuta in Nordafrika. Fast alle sind mittlerweile wieder zurück in Marokko. Der Fall hatte einen Streit innerhalb der EU ausgelöst. Einige Länder kritisierten Spaniens Umgang mit der Krise. Der spanische Regierungschef Sanchez sprach von egoistischen Reaktionen. Am Dienstag beraten die EU-Innenminister in einer Sondersitzung. Stress macht Berufstätige in Deutschland immer häufiger krank. Auf 100 Versicherte kamen zuletzt fast 120 Ausfalltage. Das sind so viele wie noch nie, sagt die kaufmännische Krankenkasse. Gründe sind unter anderem Überstunden, Geldsorgen und Konflikte im Job. In beliebten Touristenregionen in Europa brennt es weiter. So sind in Griechenland mehrere Waldbrände immer noch außer Kontrolle, darunter einer in der Nähe der Hauptstadt Athen. In Frankreich hatte sich die Waldbrandlage zuletzt entspannt. In Spanien helfen jetzt auch deutsche Einsatzkräfte beim Löschen. In ganz Baden-Württemberg nimmt die Polizei ab morgen Raser ins Visier. Die Speedweek steht an. Dabei wird nicht nur auf Autobahnen und Bundesstraßen, sondern auch vor Schulen, Kitas und Krankenhäusern geblitzt. Die europaweite Aktion läuft bis Sonntag in einer Woche und soll für mehr Sicherheit auf den Straßen sorgen.
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4: Auf der B30 Biberach Richtung Ulm. Vorsicht! In der Überleitung zur B28 Richtung Neu-Ulm steht ein kaputtes Auto auf der Straße. Auf der A96 München Richtung Lindau ist die Ausfahrt Bad Wörishofen wegen einem Polizeieinsatz gesperrt. Und auf der B33, B31 Friedrichshafen Richtung Stockach hat es zwischen Städten B33 und Meersburg einen Unfall gegeben. Allen unterwegs eine gute Fahrt.

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1: Auf der B30 Biberach Richtung Ulm, Vorsicht. In der Überleitung zur B28 Richtung Neu-Ulm steht ein kaputtes Auto auf der Straße. Auf der A96 München Richtung Lindau ist die Ausfahrt Bad Wörishofen wegen einem Polizeieinsatz gesperrt. Und auf der B33, B31 Friedrichshafen Richtung Stockach hat es zwischen Städten B33 und Meersburg einen Unfall gegeben. Allen unterwegs eine gute Fahrt.
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1: Sonnig und meist trocken ist es heute Abend. Nur ein paar Wolken sind dabei und an den Alpen kann sich vereinzelt auch ein kräftiges Gewitter bilden. In der Nacht bleibt es dann überwiegend trocken und oft klar. Die Tiefstwerte liegen zwischen 19 und 12 Grad. Morgen erst viel Sonne, später kommen mehr Wolken dazu. In der Südwesthälfte sind am Nachmittag vereinzelt kräftige Gewitter drin, dazu maximal 38 Grad.
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2: Ich bin Lisa Schwarzkopf. Wo KI drin steckt, muss ab heute auch KI draufstehen. In der EU gilt ab sofort eine Labelpflicht für KI-generierte Videos, Bilder oder Texte, mit denen Geld verdient wird. Die EU will so dafür sorgen, dass man auf jeden Fall merkt, wenn man es mit einer KI zu tun hat. Das betrifft zum Beispiel Chatbots im Kundenservice oder Influencer, die bei ihren makellosen Bildern kräftig mit KI nachhelfen. Privatpersonen müssen ihre KI-bearbeiteten Bilder nicht kennzeichnen. Die Union will nach dem islamistischen CSD-Anschlag in Berlin Tempo bei schärferen Gesetzen machen. Fraktionschef Frei drängt darauf, dass noch in diesem Monat etwas passiert. Imme Kasten berichtet.
3: Frei ist überzeugt, dass Innenminister Dobrindt und Justizministerin Hubig entsprechende Vorschläge machen werden. Der Unionsfraktionschef sagte der Bild, wir können schnell agieren und umsetzen und das müssen wir auch. Zuletzt hatte sich Innenminister Dobrindt dafür ausgesprochen, mehr auf elektronische Fußfesseln zu setzen und die Präventivhaft bundesweit einheitlich zu regeln. Zustimmung dafür kam auch vom Koalitionspartner SPD. Der CSD-Attentäter war den Behörden bekannt und galt als Gefährder.
2: Hass und Gewalt dürfen niemals das letzte Wort haben. Unter diesem Motto ist heute an die Opfer des Berliner CSD-Anschlags erinnert worden. Rund 3000 Menschen waren bei der Mahnwache im Tiergarten dabei, darunter Berlins Bürgermeister Wegner. Bei dem islamistischen Anschlag waren eine Frau getötet und 31 weitere Menschen verletzt worden. Die Menschen in Deutschland greifen bei Erfrischungsgetränken immer öfter zu Leitprodukten. Letztes Jahr wurden davon pro Kopf 20 Liter getrunken, zeigen aktuelle Zahlen der Wirtschaftsvereinigung Alkoholfreie Getränke. Besonders Cola und Cola-Mischgetränke ohne Zucker konnten zulegen. Autofahrer in Ravensburg müssen sich auf eine längere Sperrung einstellen. Wegen Bauarbeiten an der Meersburger Brücke wird der Bahnhofsplatz ab morgen für rund 3 Wochen teilweise gesperrt. Die Zufahrt vom Pfannenstiel in Richtung Bahnhof ist nicht möglich. Der Verkehr wird umgeleitet.
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4: Auf der B31N Überlingen Richtung Stockach. Vorsicht! In Höhe Überlingen Nord steht ein kaputtes Auto auf der Straße. Im Alb-Donau-Kreis sind zwischen Gerhausen und dem Abzweig nach Erstetten in beiden Richtungen Rinder auf der Straße. Euch unterwegs eine gute und sichere Fahrt.

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1: Sonnig und meist trocken ist es heute Abend. Nur ein paar Wolken sind dabei und an den Alpen kann sich vereinzelt auch ein kräftiges Gewitter bilden. In der Nacht bleibt es dann überwiegend trocken und oft klar. Die Tiefstwerte liegen zwischen 19 und 12 Grad. Morgen erst viel Sonne, später kommen mehr Wolken dazu. In der Südwesthälfte sind am Nachmittag vereinzelt kräftige Gewitter drin, dazu maximal 38 Grad.
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2: Ich bin Lisa Schwarzkopf. Wer mit Hilfe von künstlicher Intelligenz Bilder, Texte oder Audios veröffentlicht, muss das seit heute auch kennzeichnen. Zumindest in der Regel. Laut einer neuen EU-Verordnung müssen KI-Inhalte auf den ersten Blick erkennbar sein. Eileen Schallhorn berichtet.
3: Mit der neuen Regel will die EU dafür sorgen, dass man auf jeden Fall merkt, wenn man es mit einer KI zu tun hat. Das betrifft zum Beispiel Chatbots im Kundenservice oder Influencer, die bei ihren makellosen Bildern kräftig mit KI nachhelfen. Die EU nimmt da alle in die Verantwortung, die mit KI-generierten Inhalten Geld verdienen. Ausnahmen gibt es für Privatpersonen und Künstler. Ein satirisches Deepfake von knutschenden Politikern zum Beispiel braucht kein Wasserzeichen im Bild, wohl aber einen Hinweis im Text darunter.
2: Mehr Schutz an Europas Außengrenzen. Das fordert Bundesaußenminister Wadefohl nach dem Ansturm auf Ceuta. Das muss absolute Priorität haben, sagte er der Bild am Sonntag. Zuletzt kamen zehntausende Menschen von Marokko in die spanische Exklave Ceuta in Nordafrika. Fast alle sind mittlerweile wieder zurück in Marokko. Der Fall hatte einen Streit innerhalb der EU ausgelöst. Einige Länder kritisierten Spaniens Umgang mit der Krise. Der spanische Regierungschef Sanchez sprach von egoistischen Reaktionen. Am Dienstag beraten die EU-Innenminister in einer Sondersitzung. Stress macht Berufstätige in Deutschland immer häufiger krank. Auf 100 Versicherte kamen zuletzt fast 120 Ausfalltage. Das sind so viele wie noch nie, sagt die kaufmännische Krankenkasse. Gründe sind unter anderem Überstunden, Geldsorgen und Konflikte im Job. In beliebten Touristenregionen in Europa brennt es weiter. So sind in Griechenland mehrere Waldbrände immer noch außer Kontrolle, darunter einer in der Nähe der Hauptstadt Athen. In Frankreich hatte sich die Waldbrandlage zuletzt entspannt. In Spanien helfen jetzt auch deutsche Einsatzkräfte beim Löschen. In ganz Baden-Württemberg nimmt die Polizei ab morgen Raser ins Visier. Die Speedweek steht an. Dabei wird nicht nur auf Autobahnen und Bundesstraßen, sondern auch vor Schulen, Kitas und Krankenhäusern geblitzt. Die europaweite Aktion läuft bis Sonntag in einer Woche und soll für mehr Sicherheit auf den Straßen sorgen.

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1: Trocken ist es am Abend und in der Nacht, dazu meist nur ein paar Wolken am Himmel und die Temperaturen sinken auf rund 20 bis 12 Grad. Morgen wird's erst richtig sonnig, später schieben sich dann in vielen Ecken mehr Wolken rein. In der Südwesthälfte kann es ab dem Nachmittag vereinzelt auch kräftige Gewitter geben, sonst bleibt's meist trocken bei maximal 37 Grad.
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2: Ich bin Finn Riebesel-Freundlieb. Mit Hilfe von künstlicher Intelligenz Bilder, Texte oder Audios veröffentlicht, muss das ab sofort kennzeichnen, zumindest in der Regel. Laut einer neuen EU-Verordnung müssen KI-Inhalte auf den ersten Blick erkennbar sein. Mehr von Eileen Schallhorn.
3: Mit der neuen Regel will die EU dafür sorgen, dass man auf jeden Fall merkt, wenn man es mit einer KI zu tun hat. Das betrifft zum Beispiel Chatbots im Kundenservice oder Influencer, die bei ihren makellosen Bildern kräftig mit KI nachhelfen. Die EU nimmt da alle in die Verantwortung, die mit KI-generierten Inhalten Geld verdienen. Ausnahmen gibt es für Privatpersonen und Künstler. Ein satirisches Deepfake von knutschenden Politikern zum Beispiel braucht kein Wasserzeichen im Bild, wohl aber einen Hinweis im Text darunter.
2: Mehrere tausend Menschen haben am Abend in Berlin an die Opfer des CSD-Anschlags erinnert. Am Tatort im Tiergarten gab es eine Mahnwache. Mehrere Verbände haben sie organisiert. Das Motto: In Gedenken, in Solidarität für Menschlichkeit. Die Verbände sagen, Hass und Gewalt dürfen niemals das letzte Wort haben. Bei dem islamistischen Anschlag war letzte Woche eine Frau getötet worden. 31 weitere Menschen wurden verletzt. Der Bundesopferbeauftragte hat schnelle finanzielle Hilfe für die Betroffenen angekündigt. In der schwarz-roten Koalition ist eine neue Debatte um das Rentenpaket ausgebrochen. Die Ostministerpräsidenten hatten gefordert, die Rente mit 63 für alle, die 45 Jahre lang eingezahlt haben, beizubehalten. Unionsfraktionschef Frei hat klargemacht, er will am Reformkompromiss der Rentenkommission festhalten. Auch SPD-Chefin und Bundesarbeitsministerin Baas sagte im ZDF, grundsätzlich habe man ein Gesamtpaket, das zusammenpasst. Trotzdem zeigte sie sich verhandlungsbereit. In vielen Urlaubsländern kämpfen die Einsatzkräfte weiter gegen Waldbrände. So sind in Griechenland mehrere Feuer immer noch außer Kontrolle, darunter eins in der Nähe der Hauptstadt Athen. In Frankreich hatte sich die Lage zuletzt entspannt. Im Südwesten des Landes konnten die Einsatzkräfte den größten Waldbrand seit Jahrzehnten unter Kontrolle bringen. Auch in Spanien meldet die Feuerwehr Erfolge. Im Nordwesten des Landes helfen mittlerweile auch deutsche Einsatzkräfte beim Löschen. Stress macht Berufstätige in Deutschland immer häufiger krank. Auf 100 Versicherte kamen zuletzt fast 120 Ausfalltage. Das sind so viele wie noch nie, sagt die kaufmännische Krankenkasse. Grund sind unter anderem Überstunden, Geldsorgen und Konflikte im Job. Dazu können private Faktoren kommen.

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1: Schön, dass ihr bei mir seid an diesem Sonntagabend in den Sommerferien. Und für viele startet sie jetzt die Urlaubszeit. Mein Tipp, startet ganz bewusst in diese Zeit. Ich räume dafür zum Beispiel meine Pinnwand auf. Alte Stundenpläne, Rechnungen oder Einladungen kommen weg. Und während ich aussortiere, sortieren sich auch meine Gedanken. Ich schaue zurück. Was hat mich seit dem letzten Sommer besonders gefreut? Was war anstrengend? Wofür bin ich dankbar? Am Ende sage ich dann meistens ein leises Danke Richtung Gott. So starte ich bewusst und dankbar in den Urlaub. Ich wünsche euch eine erholsame Urlaubszeit, eine gute Nacht. Am Mikrofon Damaris Binder von der Evangelischen Kirche.
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3: Ich bin Finn Riebel, sei freundlieb. Wo KI drinsteckt, muss ab sofort auch KI draufstehen. In der EU gilt ab sofort eine Labelpflicht für KI-generierte Videos, Bilder oder Texte, mit denen Geld verdient wird. Aileen Schallhorn, wo gibt es denn Ausnahmen?
4: Also wer als Otto Normalo ein Bild mit KI bearbeitet und auf seinem privaten Profil hochlädt, kann das auch weiter ohne KI-Hinweis machen. Auch für künstlerische Inhalte gibt es eine Sonderregelung. Etwa satirische KI-generierte Bilder von Politikern brauchen kein KI-Wasserzeichen im Bild, sondern nur einen Hinweis im Text darunter. Hat ein Nachrichtenportal einen Text mit Hilfe von KI erstellt, muss das laut der EU-Verordnung nur dann gekennzeichnet werden, wenn nicht nochmal ein Mensch drüber guckt.
3: Die Waldbrände halten die Einsatzkräfte weiter in Atem. Besonders schlimm ist es aktuell in Griechenland. Westlich von Athen kämpfen Feuerwehrleute weiter gegen riesige Feuer. Uwe Schimonek berichtet.
5: Mehrere Orte mussten geräumt werden, hunderte Häuser sind zerstört. Tragisch, zwei Löschhubschrauber sind bei einem Einsatz zusammengestoßen, dabei kamen zwei Piloten ums Leben. Auch in den USA spitzt sich die Lage zu. Ein großer Waldbrand hat die Stadt Spokane im Bundesstaat Washington erreicht. Tausende Menschen mussten ihre Häuser verlassen, hunderte Gebäude wurden zerstört. Zumindest etwas Entspannung gibt's dagegen in Spanien und Frankreich.
3: Hitze und Trockenheit machen dem Rhein weiter zu schaffen. Unter anderem in Köln und Bonn haben die Pegel neue Tiefststände erreicht. Wegen des außergewöhnlichen Niedrigwassers können Frachtschiffe nur deutlich weniger Ladung transportieren oder gar nicht mehr fahren. Auch Touristendampfer sind betroffen. Die Union will nach dem islamistischen CSD-Anschlag in Berlin Tempo bei schärferen Gesetzen machen. Fraktionschef Frei drängt darauf, dass noch in diesem Monat etwas passiert. Imme Kasten berichtet.
6: Frei ist überzeugt, dass Innenminister Dobrindt und Justizministerin Hubig entsprechende Vorschläge machen werden. Der Unionsfraktionschef sagte der Bild, wir können schnell agieren und umsetzen und das müssen wir auch. Zuletzt hatte sich Innenminister Dobrindt dafür ausgesprochen, mehr auf elektronische Fußfesseln zu setzen und die Präventivhaft bundesweit einheitlich zu regeln. Zustimmung dafür kam auch vom Koalitionspartner SPD. Der CSD-Attentäter war den Behörden bekannt und galt als Gefährder.
3: Wer Erfrischung will, greift immer öfter zu Light-Produkten. Letztes Jahr wurden in Deutschland pro Kopf 20 Liter getrunken, zeigen aktuelle Zahlen der Wirtschaftsvereinigung alkoholfreie Getränke. Besonders Cola und Cola-Mischgetränke ohne Zucker konnten zulegen.

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2: 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Dann gibt das dieses hübsche Kalktropfenmuster. Und benutztes Geschirr stellen wir ins Spülbecken und niemals in die Spülmaschine.
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5: Ich bin Finn Riebesel, Freund lieb. Wo KI drinsteckt, muss ab sofort auch KI draufstehen. In der EU gilt ab sofort eine Labelpflicht für KI-generierte Videos, Bilder oder Texte, mit denen Geld verdient wird. Aileen Schallhorn, wo gibt es denn Ausnahmen?
6: Also wer als Otto Normalo ein Bild mit KI bearbeitet und auf seinem privaten Profil hochlädt, kann das auch weiter ohne KI-Hinweis machen. Auch für künstlerische Inhalte gibt es eine Sonderregelung. Etwa satirische KI-generierte Bilder von Politikern brauchen kein KI-Wasserzeichen im Bild, sondern nur einen Hinweis im Text darunter. Hat ein Nachrichtenportal einen Text mit Hilfe von KI erstellt, muss das laut der EU-Verordnung nur dann gekennzeichnet werden, wenn nicht nochmal ein Mensch drüber guckt.
5: Die Waldbrände halten die Einsatzkräfte weiter in Atem. Besonders schlimm ist es aktuell in Griechenland. Westlich von Athen kämpfen Feuerwehrleute weiter gegen riesige Feuer. Uwe Schimonek berichtet.
7: Mehrere Orte mussten geräumt werden, hunderte Häuser sind zerstört. Tragisch, zwei Löschhubschrauber sind bei einem Einsatz zusammengestoßen, dabei kamen zwei Piloten ums Leben. Auch in den USA spitzt sich die Lage zu. Ein großer Waldbrand hat die Stadt Spokane im Bundesstaat Washington erreicht. Tausende Menschen mussten ihre Häuser verlassen, hunderte Gebäude wurden zerstört. Zumindest etwas Entspannung gibt's dagegen in Spanien und Frankreich.
5: Hitze und Trockenheit machen dem Rhein weiter zu schaffen. Unter anderem in Köln und Bonn haben die Pegel neue Tiefststände erreicht. Wegen des außergewöhnlichen Niedrigwassers können Frachtschiffe nur deutlich weniger Ladung transportieren oder gar nicht mehr fahren. Auch Touristendampfer sind betroffen. Die Union will nach dem islamistischen CSD-Anschlag in Berlin Tempo bei schärferen Gesetzen machen. Fraktionschef Frei drängt darauf, dass noch in diesem Monat etwas passiert. Imme Kasten berichtet.
8: Frei ist überzeugt, dass Innenminister Dobrindt und Justizministerin Hubig entsprechende Vorschläge machen werden. Der Unionsfraktionschef sagte der Bild, wir können schnell agieren und umsetzen und das müssen wir auch. Zuletzt hatte sich Innenminister Dobrindt dafür ausgesprochen, mehr auf elektronische Fußfesseln zu setzen und die Präventivhaft bundesweit einheitlich zu regeln. Zustimmung dafür kam auch vom Koalitionspartner SPD. Der CSD-Attentäter war den Behörden bekannt und galt als Gefährder.
5: Wer Erfrischung will, greift immer öfter zu Light-Produkten. Letztes Jahr wurden in Deutschland pro Kopf 20 Liter getrunken, zeigen aktuelle Zahlen der Wirtschaftsvereinigung alkoholfreie Getränke. Besonders Cola und Cola-Mischgetränke ohne Zucker konnten zulegen.
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2: Wenn ein sehr kleines Kind etwas sehr dringend will, dann fragt es gerne seine Mutter.
3: Mama, Mama, Mama, Mama.
2: Auch wenn die gerade telefoniert oder schläft.
3: Mama.
2: Ganz ehrlich, wenn Mama bei jedem
3: Mama
2: ein trinken würde, wäre sie dauerbreit. Und wenn sie bei jedem
3: Mama
2: eine Kniebeuge machen würde, top trainiert.
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6: Ich bin Finn Riebesel, Freundlieb. In der EU gelten jetzt neue KI-Regeln. Wer Inhalte mit künstlicher Intelligenz erstellt, muss das auch kennzeichnen. Das gilt etwa für Influencer oder auch für Werbung im Netz oder auf Plakaten. Als privater Nutzer muss man nichts kennzeichnen. Verbraucherschützer begrüßen die Labelpflicht, sehen aber auch noch andere Knackpunkte. Christine Steffen von der Verbraucherzentrale sagte im Zweiten.
7: Was passiert, wenn das Video nicht gekennzeichnet ist, wird da ordentlich das Recht durchgesetzt. Und wir sehen auch ein gewisses Defizit bei der Verantwortlichkeit der Plattformen, die ja gerade dazu genutzt werden, dass solche Videos millionenfach überhaupt mal zu den Verbrauchern kommen und angeschaut werden können und die daran auch verdienen.
6: In der schwarz-roten Koalition ist eine neue Debatte um das Rentenpaket ausgebrochen. Die Ostministerpräsidenten hatten gefordert, die Rente mit 63 für alle, die 45 Jahre eingezahlt haben, beizubehalten. Unionsfraktionschef Frey hat klargemacht, er will am Reformkompromiss der Rentenkommission festhalten. SPD-Chefin und Bundesarbeitsministerin Baas hat dagegen Verständnis für den Vorstoß. Sie sagte im ZDF.
8: In der Tat ist dieses Kommissionsergebnis jetzt kein Paket, wo man sich einzelne Dinge rausnehmen kann, sondern da passt vieles zusammen. Auf der anderen Seite verstehe ich den Gedanken, das hat die SPD auch immer vertreten und das ist auch richtig, dass Menschen, die sehr, sehr lange eingezahlt haben, die früh angefangen haben, auch die Möglichkeit haben müssen, auszusteigen.
6: Im Berliner Tiergarten haben mehrere tausend Menschen an die Opfer des CSD-Anschlags erinnert. Am Tatort gab es eine Mahnwache. Bei dem islamistischen Anschlag war letzte Woche eine Frau getötet worden. 31 weitere Menschen wurden verletzt. Der Bundesopferbeauftragte hat schnelle finanzielle Hilfe für die Betroffenen angekündigt. Die Waldbrände halten die Einsatzkräfte weiter in Atem. Besonders schlimm ist es aktuell in Griechenland. Westlich von Athen kämpfen Feuerwehrleute weiter gegen riesige Feuer. Uwe Schimonek berichtet.
9: Mehrere Orte mussten geräumt werden, hunderte Häuser sind zerstört. Tragisch, zwei Löschhubschrauber sind bei einem Einsatz zusammengestoßen, dabei kamen zwei Piloten ums Leben. Auch in den USA spitzt sich die Lage zu. Ein großer Waldbrand hat die Stadt Spokane im Bundesstaat Washington erreicht. Tausende Menschen mussten ihre Häuser verlassen, hunderte Gebäude wurden zerstört. Zumindest etwas Entspannung gibt's dagegen in Spanien und Frankreich.
6: Der niedrige Pegel der Donau sorgt in Ungarn dafür, dass das einzige Atomkraftwerk des Landes abgeschaltet worden ist. Das AKW konnte nicht mehr ausreichend mit dem Donauwasser gekühlt werden. Es ist das erste Mal seit Jahrzehnten, dass die Anlage vollständig abgeschaltet wurde.

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2: Schuhe zu kaufen ist eine Wissenschaft. Und wenn du mit einer Expertin gemeinsam einkaufen gehst, also mit einer sogenannten Frau, dann überlegt die noch, ob der Schuh zum Outfit passt und zum Anlass und zum Job und ob der sich gut reinigen lässt und ob der einen schlanken Fuß macht.
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5: Ich bin Finn Riebesel, Freundlieb. In der EU gelten jetzt neue KI-Regeln. Wer Inhalte mit künstlicher Intelligenz erstellt, muss das auch kennzeichnen. Das gilt etwa für Influencer oder auch für Werbung im Netz oder auf Plakaten. Als privater Nutzer muss man nichts kennzeichnen. Verbraucherschützer begrüßen die Labelpflicht, sehen aber auch noch andere Knackpunkte. Christine Steffen von der Verbraucherzentrale sagte im Zweiten.
6: Was passiert, wenn das Video nicht gekennzeichnet ist, wird da ordentlich das Recht durchgesetzt. Und wir sehen auch ein gewisses Defizit bei der Verantwortlichkeit der Plattformen, die ja gerade dazu genutzt werden, dass solche Videos millionenfach überhaupt mal zu den Verbrauchern kommen und angeschaut werden können und die daran auch verdienen.
5: In der schwarz-roten Koalition ist eine neue Debatte um das Rentenpaket ausgebrochen. Die Ostministerpräsidenten hatten gefordert, die Rente mit 63 für alle, die 45 Jahre eingezahlt haben, beizubehalten. Unionsfraktionschef Frei hat klargemacht, er will am Reformkompromiss der Rentenkommission festhalten. SPD-Chefin und Bundesarbeitsministerin Baas hat dagegen Verständnis für den Vorstoß. Sie sagte im ZDF.
7: In der Tat ist dieses Kommissionsergebnis jetzt kein Paket, wo man sich einzelne Dinge rausnehmen kann, sondern da passt vieles zusammen. Auf der anderen Seite verstehe ich den Gedanken, das hat die SPD auch immer vertreten und das ist auch richtig, dass Menschen, die sehr, sehr lange eingezahlt haben, die früh angefangen haben, auch die Möglichkeit haben müssen, auszusteigen.
5: Im Berliner Tiergarten haben mehrere tausend Menschen an die Opfer des CSD-Anschlags erinnert. Am Tatort gab es eine Mahnwache. Bei dem islamistischen Anschlag war letzte Woche eine Frau getötet worden. 31 weitere Menschen wurden verletzt. Der Bundesopferbeauftragte hat schnelle finanzielle Hilfe für die Betroffenen angekündigt. Die Waldbrände halten die Einsatzkräfte weiter in Atem. Besonders schlimm ist es aktuell in Griechenland. Westlich von Athen kämpfen Feuerwehrleute weiter gegen riesige Feuer. Uwe Schimonek berichtet.
8: Mehrere Orte mussten geräumt werden, hunderte Häuser sind zerstört. Tragisch, zwei Löschhubschrauber sind bei einem Einsatz zusammengestoßen, dabei kamen zwei Piloten ums Leben. Auch in den USA spitzt sich die Lage zu. Ein großer Waldbrand hat die Stadt Spokane im Bundesstaat Washington erreicht. Tausende Menschen mussten ihre Häuser verlassen, hunderte Gebäude wurden zerstört. Zumindest etwas Entspannung gibt's dagegen in Spanien und Frankreich.
5: Der niedrige Pegel der Donau sorgt in Ungarn dafür, dass das einzige Atomkraftwerk des Landes abgeschaltet worden ist. Das AKW konnte nicht mehr ausreichend mit dem Donauwasser gekühlt werden. Es ist das erste Mal seit Jahrzehnten, dass die Anlage vollständig abgeschaltet wurde.
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2: In Zeiten von künstlicher Intelligenz kannst du ganz viel verschleiern. Du musst ja nur, beispielsweise ChatGPT, genau sagen, was du willst.
3: Ey, Digga, mach mir mal ein Bewerbungsschreiben für diese Ausschreibung hier, aber mach geil.
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4: Eine Mur hält sich für ein Mäh. 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
5: Ich bin Finn Riebesel, Freund lieb. Wird das Rentenpaket der Bundesregierung jetzt doch wieder aufgeschnürt? Die Ostministerpräsidenten haben mit ihrem Vorstoß zur Rente mit 63 eine Debatte. Ich bin Finn Riebesel, Freund lieb. Wird das Rentenpaket der Bundesregierung jetzt doch wieder aufgeschnürt? Die Ostministerpräsidenten haben mit ihrem Vorstoß zur Rente mit 63 eine Debatte darüber ausgelöst. Sie wollen, dass sich die Arbeitnehmer mit 45 Versicherungsjahren auch künftig ohne Abzüge zur Ruhe setzen können. Unterstützung gibt's aus der SPD. CSU-Chef Söder machte im Ersten dagegen klar:
6: Ich glaube, in der Sache muss man aufpassen, dass man da nicht hier das ganze Rentenpaket aufschnürt, denn sonst am Ende, wenn wir für diese wichtige Frage der demografischen Entwicklung keine Antwort haben. Eines steht nämlich fest, wir müssen auf die Herausforderung der Demografie eine langfristige Antwort haben und die Rentenreformkommission hat da gute Arbeit geleistet, deswegen unterstützen wir das Konzept.
5: Mehrere tausend Menschen haben am Abend in Berlin an die Opfer des CSD-Anschlags erinnert. Am Tatort im Tiergarten gab es eine Mahnwache. Mehrere Verbände haben sie organisiert. Das Motto: In Gedenken, in Solidarität für Menschlichkeit. Die Verbände sagen, Hass und Gewalt dürfen niemals das letzte Wort haben. Bei dem islamistischen Anschlag war letzte Woche eine Frau getötet worden. 31 weitere Menschen wurden verletzt. Der Bundesopferbeauftragte hat schnelle finanzielle Hilfe für die Betroffenen angekündigt. Wo KI drinsteckt, muss auch KI draufstehen. In der ganzen EU gilt ab sofort eine Kennzeichnungspflicht für KI-generierte Inhalte. Und zwar für kommerziell veröffentlichte Bilder, Texte oder Audios, etwa Werbung oder Beiträge von Influencern. Wer privat KI-Inhalte teilt, muss die nicht kennzeichnen. Bundesaußenminister Wadefuhl fordert, dass die EU-Außengrenzen besser geschützt werden. Nach dem Ansturm von Migranten auf die spanische Exklave Ceuta in Nordafrika muss das absolute Priorität haben. Das sagte er der Bild am Sonntag. Einzelheiten von Anna Löwer.
7: Wadefuhl spricht von einem absoluten Stresstest, den Europa bestanden hat, der aber auch die Anfälligkeit zeigt. Er betont, dass eine effektive Migrationspolitik nicht ohne Drittstaaten außerhalb Europas funktioniert, wie in diesem Fall Marokko. In den letzten Tagen waren zehntausende Menschen von Marokko aus nach Ceuta gekommen. Fast alle sind mittlerweile wieder ausgereist. Das Thema beschäftigt am Dienstag auch die EU-Innenminister in einer Sondersitzung.
5: Stress macht Berufstätige in Deutschland immer häufiger krank. Auf 100 Versicherte kamen zuletzt fast 120 Ausfalltage. Das sind so viele wie noch nie, sagt die kaufmännische Krankenkasse. Grund sind unter anderem Überstunden, Geldsorgen und Konflikte im Job. Dazu können private Faktoren kommen.

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2: Es sind diese winzig kleinen Ticks, die uns in Beziehungen wahnsinnig machen. Ständiges Räuspern. Stöhnen bei jedem Bücken. Und dieses unerträglich laute Schmatzen, wenn er seinen Apfel isst.
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6: Ich bin Finn Riebel, sei freundlieb. Wird das Rentenpaket der Bundesregierung jetzt doch wieder aufgeschnürt? Die Ostministerpräsidenten haben mit ihrem Vorstoß zur Rente mit 63 eine Debatte darüber ausgelöst. Sie wollen, dass sich die Arbeitnehmer mit 45 Versicherungsjahren auch künftig ohne Abzüge zur Ruhe setzen können. Unterstützung gibt's aus der SPD. CSU-Chef Söder machte im Ersten dagegen klar:
7: Ich glaube, in der Sache muss man aufpassen, dass man da nicht hier das ganze Rentenpaket aufschnürt, denn sonst am Ende, wenn wir für diese wichtige Frage der demografischen Entwicklung keine Antwort haben. Eines steht nämlich fest, wir müssen auf die Herausforderung der Demografie eine langfristige Antwort haben und die Rentenreformkommission hat da gute Arbeit geleistet, deswegen unterstützen wir das Konzept.
6: Mehrere tausend Menschen haben am Abend in Berlin an die Opfer des CSD-Anschlags erinnert. Am Tatort im Tiergarten gab es eine Mahnwache. Mehrere Verbände haben sie organisiert. Das Motto: In Gedenken, in Solidarität für Menschlichkeit. Die Verbände sagen, Hass und Gewalt dürfen niemals das letzte Wort haben. Bei dem islamistischen Anschlag war letzte Woche eine Frau getötet worden. 31 weitere Menschen wurden verletzt. Der Bundesopferbeauftragte hat schnelle finanzielle Hilfe für die Betroffenen angekündigt. Wo KI drinsteckt, muss auch KI draufstehen. In der ganzen EU gilt ab sofort eine Kennzeichnungspflicht für KI-generierte Inhalte. Und zwar für kommerziell veröffentlichte Bilder, Texte oder Audios, etwa Werbung oder Beiträge von Influencern. Wer privat KI-Inhalte teilt, muss die nicht kennzeichnen. Bundesaußenminister Wadefuhl fordert, dass die EU-Außengrenzen besser geschützt werden. Nach dem Ansturm von Migranten auf die spanische Exklave Ceuta in Nordafrika muss das absolute Priorität haben. Das sagte er der Bild am Sonntag. Einzelheiten von Anna Löwer.
8: Wadefuhl spricht von einem absoluten Stresstest, den Europa bestanden hat, der aber auch die Anfälligkeit zeigt. Er betont, dass eine effektive Migrationspolitik nicht ohne Drittstaaten außerhalb Europas funktioniert, wie in diesem Fall Marokko. In den letzten Tagen waren zehntausende Menschen von Marokko aus nach Ceuta gekommen. Fast alle sind mittlerweile wieder ausgereist. Das Thema beschäftigt am Dienstag auch die EU-Innenminister in einer Sondersitzung.
6: Stress macht Berufstätige in Deutschland immer häufiger krank. Auf 100 Versicherte kamen zuletzt fast 120 Ausfalltage. Das sind so viele wie noch nie, sagt die kaufmännische Krankenkasse. Grund sind unter anderem Überstunden, Geldsorgen und Konflikte im Job. Dazu können private Faktoren kommen.

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2: Sushi ist erfunden worden von einem japanischen Studenten, der sich dachte,
3: boah, ich hab ja gar nichts mehr im Haus. Nur Reis, eine Gurke und da im Aquarium sind noch Algen und Fische. Wickel ich das halt mal irgendwie zusammen.
2: Der Name ist entstanden, damit sich endlich mal irgendwas auf Uschi reimt. Und der Name Wasabi, weil man beim Probieren immer denkt, aha, scharf, was hab ich mir denn dabei gedacht?
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4: In 7 Minuten ist es bei mir, mir daheim. So ist es. Achtung, wenn die Kids Fernsehen gucken.
5: Ja, hier kommt Conny.
4: Jawohl, ja. Conny aus Bad Saulgau gibt in 7 Minuten Vollgas bei Stadtland Stuss.
6: So sieht's